0: München. Da gibt es ein paar Wartungsarbeiten in verschiedenen Tunneln. In beide Richtungen gesperrt sind deshalb der Effner-Tunnel, der Richard-Strauss-Tunnel, der Altstadtring-Tunnel und der Boschitz-Rieder-Tunnel alle bis 5 Uhr. Kommt gut und sicher an.
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0: Hey na, seid ihr am Start? Kerstin Breuer hier und mich würde natürlich wahnsinnig interessieren, warum ihr am Start seid heute Nacht. Wenn wir uns ein bisschen besser kennenlernen, Leute, dann kommen wir auch viel besser durch die Nächte. Also erzählt mal, seid ihr am Arbeiten? Seid ihr am Feiern? Ich meine, das geht ja theoretisch auch in der Woche, je nachdem, wo man so hängt. Oder ist es der Liebeskummer, der euch wach hält? Let me know. 0221 56789 111.

Toni, don't worry. Hier ist die junge Nacht um 2.12 Uhr. Und Leute, ich habe gerade Björn kennengelernt. Björn hat sich gemeldet. 0221 567 89111, weil ich wollte ja wissen, wo seid ihr am Start? Wo hört ihr uns? Und Björn ist Krankenpfleger und der hat Nachtdienst und hat irgendwie geschrieben so, während die meisten Menschen gerade friedlich in ihren Betten liegen, versuche ich irgendwie meine Augen offen zu halten, um Leid zu lindern und Leben zu retten. Voll gut. Also richtig, richtig wichtiger Job, Björn, den du da machst und viele andere von euch wahrscheinlich auch. Kommt alle gut durch die Nacht. Ich hoffe, ohne allzu große Notfälle. Das würde mich doch sehr freuen. Erzählt doch mal, warum ihr am Start seid. Könnt ihr auch gerne per Sprachnachricht machen. Freuen wir uns.

0: Vom Buchhalter zum Musiker. Das ist so die, ich sag mal, Underdog-Story von Bund. Und das hat er geschafft, weil er einfach irgendwann mit seinem Ersparten nach L.A. gegangen ist, um Mucke zu machen. Und Support gab's von seinem Dad, hat er uns erzählt.
1: Ich meine so, Papa, ich kann mich so kaum über Wasser halten. Ich will halt Musik machen, habe aber noch die ganzen Nebenjobs. Und dann meinte er, ey, also wenn du magst, dein Bruder hat da damals 5.000 Euro zur Hochzeit bekommen. Wir können das ganze Hochzeitsgeschenk auch vorziehen und dann kriegst du die 5.000 Euro jetzt. Und dann meinte ich so, irgendwie ist es ganz komisch, weil wenn ich immer mal in meinem Leben heiraten sollte, dann ist es irgendwie so, na gut, dann ist halt irgendwie nichts da, aber irgendwie hat es auch eine witzige Story und dann meinte ich, das Geld nehme ich gerne an und dann habe ich mit dem Geld dann noch mich über die Runden schlagen können, was dann auch zu was sehr Gutem geführt hat.
0: Ja, voll, weil seinen Durchbruch hatte der dann einfach nur wirklich so ein paar Monate später, weil er halt durchgezogen hat und einfach komplett für die Mucke gebrannt hat.
1: Als Musiker ist man ja auch relativ naiv zu denken, ich bin einer von ganz, ganz vielen, die einfach auch mit der Musik versuchen, dass es dann irgendwie nachher klappt. Aber ich glaube, so einen kleinen Knacks braucht man auch dann. Aber es gab auch irgendwie nie eine Option B, dass ich mir gesagt habe, wenn das mal nicht klappt, dann mache ich wieder das. Und irgendwie hat es mich dann auch dabei gehalten, dass ich wusste, es gibt nichts außer Musik, was mich glücklich macht. Und dann bin ich dabei geblieben.
0: Ja, checke. Manchmal ist, glaube ich, ganz gut, einfach keinen Plan B zu haben und nur Plan A zu haben, damit man sich auch wirklich so komplett darauf fokussiert und nicht irgendwie sich selber ablenkt von dem, was man erreichen will. Bei Bund hat sich komplett gelohnt, weil heute spielt er einfach super geile Konzerte und, liebe Leute, der droppt in 2 Wochen auch ein neues Album. Können wir uns, glaube ich, sehr drauf freuen. Und bis dahin hört ihr Bund jetzt zusammen mit Nate Traveler hier in der jungen Nacht der ARD. Das ist Clouds.

0: halb drei. Ihr hört die junge Nacht. Wir schauen auf die Straßen und starten mit der A8 München Richtung Salzburg. Zwischen Bernau und Felden Bauarbeiten deshalb gesperrt bis morgen früh. Es stockt. Die Umleitung führt euch über die U79. A57 Krefeld Richtung Köln ist zwischen Krefeld Zentrum und Krefeld Oppum wegen Bauarbeiten bis morgen um 5 gesperrt. Die A100 Stadtring Berlin-Wedding Richtung Treptow ist zwischen Jakob-Kaiser-Platz und Rudolf-Wisselbrücke wegen Bauarbeiten bis 5 Uhr dicht. Das gilt auch für die A111 Berlin-Stadteinwärts zwischen Heckerdamm und Rudolf-Wisselbrücke. Außerdem in München viele Wartungsarbeiten in verschiedenen Tunneln, zum Beispiel Effner-Tunnel, Richard-Strauss-Tunnel, Altstadtring-Tunnel und der Boschesrieder-Tunnel, überall gesperrt in beide Richtungen und zwar bis 5 Uhr. Kommt gut an!
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0: Und Jonas aus dem Umland von Magdeburg arbeitet einfach noch als Landwirt um diese Uhrzeit. Also ich habe damit gerechnet, als ich ihm gefragt habe, warum seid ihr wach, was macht ihr so, dass ihr irgendwie so Pflege kommt, kam auch. Aber Jonas ist Landwirt und sät jetzt noch Dinkel gerade. Rechtzeitig, bevor es anfängt zu regnen. Und nach dem Regen sind dann noch Weizen und Roggen dran. Das finde ich spannend. Viel Erfolg, Jonas, dabei. Ich hoffe, du siehst überhaupt was in der Dunkelheit. Was geht bei euch? Warum seid ihr wach? Erzählt doch mal gerne auch per Sprachnachricht. Da freuen wir uns natürlich hier ganz besonders drüber. 0221 567 89111. Und bis ihr euch reingemeldet habt, gibt's Sommer für euch mit Undressed. Ich bin Kerstin Breuer und hoffe, ihr kommt richtig gut in den Donnerstag. Schön, dass ihr da seid.

0: Es war eine der erfolgreichsten Filmreihen überhaupt.
1: Mein Name ist Optimus Prime. Wir sind autonome Roboterorganismen vom Planeten Cybertron.
2: Du kannst uns kurz Autobots nennen.
0: Die Transformers-Reihe und dann ist irgendwas passiert so. Es kommen neue Serien und Filme, aber es juckt irgendwie keinen. Annika Wasenmüller aus dem Junge Nacht-Team. Hollywood-Legende Steven Spielberg soll das jetzt ändern als Regisseur oder was?
3: Nee, tatsächlich nicht. Er soll der neue kreative Kopf für alle Entscheidungen zu diesem Franchise sein. Er gehört sozusagen zurück zur Filmreihe, weil er als Produzent schon mal mit am Start war. Wer Regie jetzt bei diesem neuen Transformers 8-Film führen könnte, das ist jetzt noch nicht klar. Es gibt auch noch keine Infos, wann der Film rauskommen soll, ob zum Beispiel Mark Wahlberg oder Shia LaBeouf wieder mitspielen werden. Und man weiß auch noch nicht mal, worum es gehen soll.
0: Naja gut, das ist bei den Transformers-Filmen ja ehrlicherweise auch ein bisschen Jucke, weil es geht eigentlich nur um Action und Autos, ne?
3: Ja, hast recht. Aber vielleicht wird das Ganze jetzt ein bisschen deeper, weil man gemerkt hat, dass das halt nicht so gut funktioniert hat in den letzten Jahren. Vor allem der Animationsfilm Transformers One mit Chris Hemsworth war ein richtiger Flop. Also die haben da richtig miese mitgemacht. Mhm. Und ja, vielleicht wollen die jetzt halt mal ein bisschen was anderes versuchen. Steven Spielbergs Hoffnung scheint es auf jeden Fall zu sein, dass der Transformers jetzt nochmal richtig groß machen kann. Traditionell verdient er nämlich in seinen Jobs relativ geringes Gehalt, also immer noch ultra viel, aber sehr wenig, weil der immer darauf pokert, dass die Filme an den Kinokassen erfolgreich werden, weil der sich in der Regel so eine ganz fette Gewinnbeteiligung in seine Verträge schreiben lässt.
0: Jo, aber dann scheint er ja wenigstens einen Plan zu haben.
3: Ich gehe auch davon aus, andererseits traue ich Steven Spielberg jetzt gerade eigentlich auch zu, dass der das alles nur so als wilde Sidequest macht. Nach seinem aktuellen Blockbuster Disclosure Day, dieses Science-Fiction-Epos, was der rausgebracht hat, macht der nämlich nur noch, worauf er Bock hat, hat er gesagt. Als nächstes steht bei ihm offenbar so ein skurriler Western-Film an und jetzt halt Transformers.
0: Crazy. Okay, Transformers in der Steven Spielberg-Version wird's bald geben. Sobald wir wissen, wann, verraten wir es euch auch. Versprochen.

10:03, ihr hört die junge Nacht der ARD. Schönen Donnerstagmorgen euch. Hier gibt's jetzt Loy mit Gold. Damit werden wir wach, hoffentlich.

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1: Um 3 Uhr mit Christine Beidt. Der Bundestag beschäftigt sich heute zum ersten Mal mit der Einkommenssteuerreform, die die schwarz-rote Koalition plant. Die Reform sieht unter anderem vor, kleine und mittlere Einkommen und besonders auch Familien zu entlasten. Aus Berlin Lissy Kaufmann.
2: Schon jetzt knüpft die Union ihre Zustimmung an Bedingungen. Die Reform könne erst dann beschlossen werden, wenn auch andere Dinge entscheidungsreif auf dem Tisch lägen, sagt der finanzpolitische Sprecher der Unionsfraktion Günzler dem ARD-Hauptstadtstudio. Günzler nennt die Arbeitsmarkt- und Rentenreform und spricht von einem klaren Signal an die SPD, die jetzt auch liefern müsse. Nur dann sei man bereit, dass etwa der Reichensteuersatz künftig schon ab 250.000 Euro greifen soll.
1: EU-Geld ist auch im vergangenen Jahr in erheblichem Umfang nicht vorschriftsgemäß ausgegeben worden. Das schreibt der Europäische Rechnungshof in einem Bericht. Demnach geht es um geschätzt 3,8% der Ausgaben im vergangenen Haushaltsjahr. Bei Gesamtausgaben von 176 Milliarden Euro entspricht das rund 6,7 Milliarden. Dabei ging es zum Beispiel um Verstöße gegen Vergabevorschriften oder die Finanzierung nicht förderfähiger Projekte. In Spanien haben die großen Gewerkschaftsbünde einen Generalstreik angekündigt für den 11. November. Er ist als Protest gedacht, unter anderem gegen die Wohnungskrise im Land. Unterdessen ist die Frau gestorben, deren Zwangsräumung Massenproteste ausgelöst hat. Aus Madrid Hans-Günter Kellner.
3: Die 87-jährige Rentnerin wurde zum Symbol für die Bewegung gegen die Spekulation mit Wohnungen und gegen Mieterhöhungen in Spanien, seit ihre Mietwohnung in der Madrider Innenstadt vor 2 Wochen zwangsgeräumt wurde. Bereitschaftspolizei räumte damals die Straße von Demonstrierenden, die die Räumung zu verhindern suchten. Polizeibeamte brachen die Tür ihrer Wohnung auf und Sanitäter trugen Mari Carmen Abascal schließlich aus dem Haus in einen Krankenwagen. Seither lag die von den Anstrengungen stark geschwächte 87-Jährige im Krankenhaus.
1: Die Umweltorganisation WWF fordert einen systematischen Schutz der Artenvielfalt. Hintergrund ist der fortschreitende Rückgang der weltweiten Wildtierbestände. So schreibt die Organisation in einem Bericht, zwischen 1970 bis 2022 seien die Populationen von Wirbeltieren im Schnitt um fast 3/4 geschrumpft. Verantwortlich seien unter anderem die Lebensmittel sowie die Energieproduktion. Man hoffe hier auf grundlegende Veränderungen. Das Wetter für Deutschland. In der Nacht breitet sich von West nach Ost Regen aus, örtlich Gewitter, ganz im Osten und Südosten trocken. Die Tiefstwerte 16 bis 7 Grad. Tagsüber meist stark bewölkt, im Osten und Süden länger anhaltende und teils kräftige Regenfälle, im Nordwesten später wechselnd bewölkt mit Schauern und einzelnen Gewittern. Dazu maximal 12 bis 21 Grad. Die Zeit, es ist 3.03 Uhr.
4: Hier ist die Junge Nacht. Wir checken die Straßen und los geht's mit der A8 München Richtung Salzburg zwischen Bernau und Velden. Bauarbeiten bis morgen früh ist deshalb gesperrt. Es staut sich. Die Umleitung gibt's über die U79. Die A57 Krefeld Richtung Köln ist zwischen Krefeld Zentrum und Krefeld Oppum wegen Bauarbeiten bis morgen um 5 gesperrt. Die A100 Stadtring Berlin-Wedding Richtung Treptow ist zwischen Jakob-Kaiser-Platz und Rudolf-Wissel-Brücke wegen Bauarbeiten bis 5 Uhr dicht. Das gilt auch für die A111 Berlin-Stadt einwärts zwischen Heckerdamm und Rudolf-Wissel-Brücke.

0: Mit diesem Buch ist Horrorautor Stephen King damals weltberühmt geworden. Carrie, diese Außenseiterin mit übernatürlichen Kräften. Und ihre Geschichte gibt's jetzt als neue Serie bei Amazon Prime. Junge Nachtreporterin Annika Wasenmüller hat die für uns vorab schon komplett durchgeschaut. Die Story, die wurde ja schon voll oft verfilmt, ne? Braucht's diese neue Serie überhaupt?
1: Ich kann die Frage verstehen, aber mich hat die neue Serie Carrie total abgeholt. Die Originalgeschichte stammt ja so aus den 70ern. Die Serie jetzt spielt aber in unserer Zeit und allein das funktioniert schon richtig, richtig gut. Mhm. Carrie, die wächst so wie auch im Original komplett isoliert bei ihrer fanatisch-religiösen Mutter auf und soll dann plötzlich in die Schule gehen und bekommt da natürlich einen kompletten Kulturschock, weil sie das erste Mal andere Menschen kennenlernt, aber auch das Internet und Social Media.
2: Bitte sagt alle Hallo zu Carrie White. Seid nett zu ihr.
1: Ja, und das klappt natürlich nicht.
0: Okay, checke. Diese eine fiese Szene da beim Abschlussball, ne, mit dem ganzen Blut, das irgendwie so auf Carrie geschüttet wird, das ist ja krass bekannt.
1: Also die ganzen ikonischen Szenen sind alle wieder mit da drin, aber ansonsten macht die Serie trotzdem ganz schön viel anders.
3: Das Einzige, was ich je wollte, war zur Schule zu gehen. Ich hab dir doch nie was getan.
1: Die Machart ist ganz toll von der Serie. Also es gibt immer so Interviewsequenzen, Nachrichtenbeiträge und auch so Doku-Schnipsel. Und die lassen alles super echt wirken, obwohl es natürlich übernatürlich ist. Mhm. Und die Serie springt auch immer wieder in der Zeit und wird zum Teil total ruhig erzählt. Also die erinnert dann gar nicht an so eine Horrorserie, sondern eher an ein Drama. Aber ist schon irgendwie spannend.
0: Ja, und irgendwie, Leute, bin ich ehrlich, habe ich auch Schiss und bin gleichzeitig irgendwie auch hooked und denke mir so, muss man irgendwie gucken, oder? Carrie gibt's jetzt zum Streamen bei Amazon Prime. 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

0: Ihr hört die junge Nacht und das Gefühl, nicht dazu zu gehören, hatten wir, glaube ich, alle schon mal, oder? Also auf jeden Fall so safe in der Schule. Und so scheiße das ist, wenn Comedienne Anna Lucia davon erzählt, dann wird's irgendwas zwischen cringe, aber witzig.
1: München ist teuer, München ist reich. Ich hab's viel zu spät gemerkt, erst auf dem Gymnasium, weil alle meine Freundinnen auf dem Gymnasium sind geritten. Und ich hab's zu lang nicht hinterfragt. Ich war viel zu lang, weil ich so, ja, ich schätze, wir haben unterschiedliche Hobbys. Und dann habe ich gemerkt, ah nee, wir haben unterschiedlich Geld. Ach so. Wir haben unterschiedlich Geld. Und was auch sehr unterschiedlich ausgeprägt ist halt bei uns, ist unsere Beckenbodenmuskulatur. Okay? Diese Bitches reiten. Sie können ihre Beckenbodenmuskulatur anspannen und entspannen, wann immer sie wollen. Ich weiß nicht mal, wo meine ist. Okay? Ich habe die Suche aufgegeben. Ist ein Cold Case. Eine gut ausgeprägte Beckenbodenmuskulatur ist richtig wichtig für guten Sex auch, ne? Und meine Freundinnen reden dann immer drüber, wie sie ihre Beckenbodenmuskulatur einsetzen im Bett. Und sind so, ja, und in der Stellung spanne ich sie an. Was machst du, Anna? Und ich bin so, ich liege. Low-Budget-Sex.
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0: Ihr hört die Junge Nacht. Wir schauen auf die Straßen und los geht's mit der A8 München Richtung Salzburg. Zwischen Bernau und Felden immer noch Bauarbeiten bis morgen früh. Deshalb gesperrt ist, stockt. Umleitung gibt's über die U79. Die A57 Krefeld Richtung Köln ist zwischen Krefeld Zentrum und Krefeld Oppum wegen Bauarbeiten bis morgen um 5 dicht. Die A100 Stadtring Berlin Wedding Richtung Treptow ist zwischen Jakob-Kaiser-Platz und Rudolf-Wissel-Brücke wegen Bauarbeiten bis 5 Uhr dicht. Das gilt auch für die A111 Berlin stadteinwärts zwischen Heckerdamm und Rudolf-Wisselbrücke. Und in München finden Wartungsarbeiten statt im Effner-Tunnel, im Richard-Strauss-Tunnel, im Altstadtring-Tunnel und auch im Boschitz-Rieder-Tunnel. Bis 5 Uhr ist da noch gesperrt in jeweils beide Richtungen. Gute Fahrt!
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0: Mit Kerstin Breuer, schönen guten Morgen. Und es ist völlig okay, wenn jetzt so kurz nach 3:30 das ein oder andere Hirn hier so ein bisschen nachlässt. Aber vielleicht können wir ja gemeinsam nochmal die letzte Energie sammeln. Mit so ein bisschen Hampelmann zum Beispiel. Oder ihr macht einen Plank, Leute. So eine Minute. Das hilft bestimmt schon. Und ehrlich, so eine Minute ist gar nichts. Denn checkt mal Donna Jean Wilde aus den USA. Die hat jetzt einfach mit 61 Jahren den Plank-Weltrekord für Frauen aufgestellt bei den World Senior Games. Und diese Frau hat 5 Stunden durchgezogen. So lange geht eure Nachtschicht hoffentlich gar nicht mehr. Ich drücke zumindest die Daumen dafür. Ihr schafft das.

Years and Years King in der jungen Nacht um 3.38 Uhr jetzt. Und falls ihr irgendwie schon so ein bisschen Richtung Wochenende guckt und euch so denkt, boah, so ein paar Dance-Moves brauche ich noch für die Partys am Wochenende, checkt vielleicht mal Videos von Ash, weil wenn die singt, dann, ich schwöre euch, dance der komplette Körper von der mit. Also da werden die Arme hochgerissen, da wird einfach in die Knie gegangen. Und dabei trifft die Frau trotzdem jeden Ton. Das ist insane. Und ihr aktueller Song, der ist auch super, super nice. Deshalb hört ihr den jetzt hier in der jungen Nacht. Das ist Ash mit Stop the Wedding für euch. Schönen Donnerstag.

Robin Schulz und Kiddo, all we got in der jungen Nacht um 3.53 Uhr. Schönen guten Morgen, jetzt mit der Band, die gerade schon hier ordentlich Werbetrommel rührt für fette Konzerte nächstes Jahr. Die gehen auf Tour, Kraftklub nochmal. Größtes Hamburg-Konzert findet im Juni statt und das größte in NRW auch, in Köln nämlich. Gibt noch Tickets.

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1: Um 4 Uhr mit Christine Beitsch. EU-Geld ist auch im vergangenen Jahr in erheblichem Umfang nicht vorschriftsgemäß ausgegeben worden. Das schreibt der Europäische Rechnungshof in einem neuen Bericht. Demnach geht es um geschätzt 3,8% der Ausgaben im vergangenen Haushaltsjahr. Aus Brüssel berichtet Andreas Meyer-Feist.
2: Bei einem Haushaltsvolumen von insgesamt 176,3 Milliarden Euro lief bei rund 6,7 Milliarden Euro nicht alles nach den geltenden Vorschriften. Beanstandet wurden unfaire Ausschreibungen, nicht eingehaltene Fristen und Tricksereien bei der Vergabe, bei denen öffentliche Aufträge am freien Markt vorbeigeschleust wurden. Dadurch wurden Projekte teurer, als sie sein müssten, das Ganze auf Kosten der Steuerzahler. Besonders in der Kritik Auszahlungen aus dem Corona-Fonds, die in vielen Fällen nicht gut geprüft wurden.
1: Der Bundestag beschäftigt sich heute erstmals mit der von der schwarz-roten Koalition geplanten Einkommenssteuerreform. Sie sieht unter anderem vor, kleine und mittlere Einkommen und besonders auch Familien zu entlasten, zum Beispiel durch die Erhöhung des Grundfreibetrags und des Kindergeldes. Zur Gegenfinanzierung soll unter anderem der Reichensteuersatz für sehr hohe Einkommen früher greifen. Der französische Regierungschef Le Cornu hat die landesweiten Schülerproteste als gerechtfertigt bezeichnet. Er sagte am Abend, die Schülerinnen und Schüler hätten das Recht, der Regierung zu widersprechen. Paris-Korrespondentin Caroline Düller berichtet.
3: Wie eine konkrete politische Antwort auf die Proteste aussehen könnte, bleibt aber auch nach der Ansprache vage. Le Cornu verwies auf eine extra eingerichtete Online-Plattform der Regierung. Dort können Schüler Vorschläge und Forderungen festhalten. Le Cornu stellte in Aussicht, diese Vorschläge in die anstehende Debatte über den Bildungshaushalt einfließen und das Parlament darüber abstimmen zu lassen. Außerdem wolle die Regierung Ende des Monats erste Entscheidungen präsentieren, um auf Forderungen etwa nach mehr Lehrkräften einzugehen. In Sachen mehr Geld für Bildung, eine der wesentlichen Forderungen, machte der Regierungschef dagegen keine Zugeständnisse.
1: Mehrere Kleidungsstücke von Pop-Legende Michael Jackson werden im Dezember in Abu Dhabi versteigert. Darunter auch eines der berühmtesten, die schwarz-rote Lederjacke, die Jackson 1983 im Musikvideo Thriller getragen hat. Das Auktionshaus Julian's Auctions schätzt ihren Wert auf umgerechnet knapp 9 Millionen Euro. Das Wetter für Deutschland. Die Tiefstwerte liegen am Morgen zwischen 16 und 7 Grad. Tagsüber meist stark bewölkt, im Osten und Süden länger anhaltende und teils kräftige Regenfälle. Im Nordwesten später wechselnd bewölkt mit Schauern und einzelnen Gewittern. Mäßiger bis sehr böiger Wind an der See und im Bergland stürmische Böen, dazu maximal 12 bis 21 Grad. Die Zeit 4.03 Uhr.
4: Ihr hört die junge Nacht, wir schauen auf die Straßen und los geht's mit der A8 München Richtung Salzburg. Zwischen Bernau und Velden Bauarbeiten bis morgen früh ist deshalb gesperrt. Es stockt und es gibt eine Umleitung über die U79. A57 Krefeld Richtung Köln ist zwischen Krefeld Zentrum und Krefeld Oppum wegen Bauarbeiten bis morgen um 5 dicht. Das gilt auch für die A100 Stadtring Berlin Wedding Richtung Treptow zwischen Jakob-Kaiser-Platz und Rudolf-Wissel-Brücke. Selbes Spiel auf der A111 Berlin Stadteinwärts zwischen Heckerdamm und Rudolf-Wissel-Brücke. Und dann haben wir noch viele Wartungsarbeiten in vielen Tunneln in München. Effner-Tunnel, Richard-Strauss-Tunnel, Altstadtring-Tunnel und der Boschitz-Rieder-Tunnel in beide Richtungen gesperrt. Noch ein gutes Stündchen. Gute Fahrt!
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4: Lernt ihr schon oder sauft ihr noch? Ich habe gerade festgestellt, es müsste erst die Woche sein, oder? Zumindest ist es so an vielen Orten in Deutschland. Gab es jetzt schon die ersten Einführungsveranstaltungen in dieser Woche. Ein paar haben es noch vor sich. Und ich würde gerne wissen, wenn irgendjemand von euch noch am Feiern ist oder schon, meldet euch gerne mal rein. 0221 56789 111. Kerstin Breuer hier. Schönen Donnerstagmorgen. 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

0: 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Würdet ihr wollen, dass euer Insta-Profil noch da ist, wenn ihr mal tot seid? Ich weiß, es ist irgendwie weird, drüber nachzudenken. Wir reden heute trotzdem drüber in der jungen Nacht. Oder vielleicht auch gerade deshalb. Ich habe nämlich vor kurzem das Insta-Profil von einer ehemaligen Mitschülerin gesehen, die nicht mehr lebt. Und irgendwie hat mich das voll beschäftigt. Und Sarah aus Recken, die will auf gar keinen Fall online bleiben.
1: Jetzt sind schon peinliche Sachen von mir im Internet unterwegs. Ich glaube, es wird im Leben nur schlimmer. Und ich könnte mir vorstellen, dass ich an dem Punkt, was ich jetzt für Sachen poste, die ich in 10 Jahren mir auch denke, Quatsch. Deswegen gerne weg damit.
0: Und ja, Felix aus Kempten, der sieht das tatsächlich auch ähnlich.
2: Boah, ich fände es gut, wenn es da irgendwie so eine Funktion gäbe, wenn man wirklich bestätigt, dass man tot ist, dass einfach alles gelöscht wird, abgeschaltet wird. Weil wofür, also... Oder vielleicht die Angehörigen überentscheiden lassen, ob die noch Bock drauf haben, sich damit zu beschäftigen oder so. Aber ich glaube eher nicht.
0: Ich kann es irgendwie nachvollziehen. Amelie aus Bocholt hingegen, die sagt, juckt sie irgendwie nicht so richtig.
3: Ich glaube, es ist mir relativ egal. Also ich glaube nicht, dass ich... Da bin ich tot. Also da kann ich jetzt eh nichts mehr machen. Und die Sachen, die ich gepostet habe, sind ja dann mehr oder weniger so mein Leben. Wo man vielleicht Leute nochmal nachgucken wollen. Was hat die eigentlich gemacht oder so? Können die das gerne nochmal machen? Ich bin da eh nicht mehr da.
0: Ja, und wir haben heute ja tatsächlich auch schon gelernt, Friends and Family kann das sogar bei der Trauer helfen, so ein Profil noch zu sehen. Keine Ahnung, wie geht's euch damit? Also ich muss da auf jeden Fall nochmal drüber nachdenken. Und ich glaube, da nicht sofort eine Antwort drauf zu haben, ist auch völlig fein.

0: Dati, Take Me There in der jungen Nacht, 4.21 Uhr. Und viele von euch warten seit Ewigkeiten. In einem guten Monat ist es endlich soweit. GTA 6 kommt und als Überraschung könnte einfach sie mit dabei sein. Queen Bee. Annika Wasenmüller aus dem Junge Nacht-Team. Beyoncé soll beim neuen GTA-Spiel am Start sein. Hä?
1: Also, damit die Map von GTA 6, ich versuche das mal zu erklären, möglichst realistisch und detailgenau wird, haben halt Rockstar Games, die dahinter stecken, Miami so in ganz, ganz vielen Filmaufnahmen abgelichtet. Aha. Und bei Natur von Beyoncé wurde halt ein Heli über die Arena geflogen und da wurden dann Aufnahmen gemacht. Das hat jetzt ein Entwickler in einem neuen Interview verraten und deswegen interpretieren jetzt ganz, ganz viele Fans super viel da rein. Also die vermuten zum Beispiel, dass es eine besondere GTA-Mission bei einem Beyoncé-Konzert geben soll oder dass man vielleicht jemanden abziehen muss, der Tickets hat.
0: Das wäre natürlich irgendwie cool, oder? Also auf der anderen Seite, die Aufnahmen sind schon echt ein bisschen älter. Ist es nicht irgendwie so, dass sie da seit 10 Jahren dran rumtüfteln?
1: Ja, das stimmt. Aber Beyoncé hat ja auch in den letzten Jahren schon noch Mucke rausgebracht. Die größte Vermutung ist deswegen halt auch, dass Beyoncé vielleicht einfach auf dem Soundtrack beim Spiel dabei ist. Mhm. Bisher sind ja nur ein paar Songs veröffentlicht worden, die halt in diesem GTA-internen Radio laufen und dann zum Soundtrack gehört. Insgesamt sollen das 36 Stück sein. Das heißt, da wäre theoretisch noch Platz für Beyoncé.
0: Ja, checker, aber sorry, Annika, auch wenn das übelst nice wäre, das ist schon sehr unrealistisch, oder nicht?
1: Ja, kann ich verstehen. Also wenn wir ehrlich sind, Beyoncé hat jetzt nicht wirklich Berührungspunkte zu Gaming oder generell zu GTA. Wahrscheinlich ist es alles nicht so deep, aber ich hoffe trotzdem, dass sich Rockstar Games jetzt so ein Herz fassen und sagen, ach, irgendwo im Spiel, da verstecken wir noch so ein kleines Easter Egg zu dieser ganzen Beyoncé-Nummer. Ich finde, das sind die eigentlich den Fans schon schuldig.
0: Wir werden wohl abwarten müssen. Aber das Wichtigste ist ja, GTA 6 kommt am 19. November raus. Egal ob mit oder ohne Beyoncé. Hier ist die junge Nacht für euch mit The Weeknd jetzt und Save Your Tears. Schönen Donnerstagmorgen.

0: Ihr hört die junge Nacht, wir schauen auf die Straßen und da gibt es einen Unfall auf der A4 Kirchheimer Dreieck Richtung Erfurt. Zwischen Friedewald und Wildeck-Höhnebach ist deshalb bis auf Weiteres alles gesperrt. Die A7 Hamburg Richtung Flensburg, da ist der Elbtunnel nach Auslösung der Höhenkontrolle gesperrt. Die A8 München Richtung Salzburg ist zwischen Bernau und Felden wegen Bauarbeiten bis morgen früh dicht. Das stockt, Umleitung gibt es über die U79. Die A57 Krefeld Richtung Köln ist zwischen Krefeld Zentrum und Krefeld Oppum wegen Bauarbeiten bis morgen um 5 gesperrt. Und in München gibt es immer noch Wartungsarbeiten im Effner-Tunnel, im Richard-Strauß-Tunnel, im Altstadtring-Tunnel und auch im Boschitz-Rieder-Tunnel. Alle gesperrt in beide Richtungen bis ca. 5 Uhr. Gute Fahrt!
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0: Schönen guten Morgen, Kerstin Breuer hier und ich habe so einen geilen Wettbewerb gefunden, Leute. In Tokio gab es einfach einen Wettbewerb, wer am besten schläft. Da haben Leute teilgenommen, 90 Minuten lang haben die geschlafen und dann haben Schlaftracker so gemessen, wer am schnellsten und am tiefsten eingeschlafen ist. Und der Gewinner konnte dann einfach 12.500, also umgerechnet 12.500 Euro bekommen. Wie stark ist das? Ich glaube, wir müssen alle nach Tokio, weil bei dem Wettbewerb hätte sogar ich eine Chance.

Taylor Swift mit Patience Zero in der Jungen nach der ARD. Für alle, die schon mal dachten, boah, also die neue von meinem Ex hat jetzt irgendwie die aufpolierte Version von dem abgekriegt. Und dann vielleicht so merkt, nee, also die neue hat genau dieselben Struggles mit dem wie ich. Taylor Swift, die singt nämlich davon, wie Ex und Neue sich miteinander connecten, um über die Struggles mit dem Dude zu reden. Und dann zerfleischen die sich gar nicht, sondern supporten sich gegenseitig. Und ich finde das voll gut, wenn das geht, oder? Und auch wenn man als Ex dann vielleicht doch auch nochmal merkt, war jetzt nicht so der krasse

Habit in der jungen Nacht, 4.47 Uhr und damit haben wir den Start am Donnerstag auch schon geschafft. Ich wünsche euch, dass er so entspannt wird wie Choose in Texas von Ella Langley.

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0: Wunderschönen guten Morgen.
1: Einen wunderschönen guten Morgen.
0: Herzlich willkommen zu Sputnik Tag und Wach. Tommy und Bexen sind schon wach und wir machen euch jetzt auch ganz gemütlich wach.
1: Es wäre richtig blöd, wenn wir beide nicht wach wären.
0: Nee, das wäre wirklich katastrophal.
1: Dann würde ja einiges schieflaufen. Aber
0: dann wäre jetzt Stille wahrscheinlich.
1: Dann wäre Stille oder alles würde übereinander laufen.
0: Ja.
1: Aber wir werden es nie herausfinden, weil wir sind natürlich immer pünktlich am Start für euch. Auf der B91 Richtung Weißenfels, Höhe Leuna, die rechte Fahrspur nach einem Unfall blockiert. Auf der B188 Richtung Briesen zwischen dem Abzweig Langensalzwedel und Tangermünde, Behinderung nach einem Unfall. Und in Höhe Gardelegen auf der B71 Richtung Scheinitz auch noch Behinderung nach einem Unfall. Die aktuellsten Blitze auf der A9 Richtung Berlin zwischen Eisenberg und Reußig. Auf der A14 Richtung Magdeburg zwischen Halle-Trotha und Löbejün, in Halle im Böllberger Weg stadtauswärts und in Merseburg vor dem Klausentor in beide Richtungen. Falls ihr noch was habt, klingelt da durch 08021 und 4 mal die 0 oder schickt gerne WhatsApp rüber. Die Nummer findet ihr wie immer in der ARD Sounds App. Dankeschön!
0: Jetzt gerade erstaunlich warm, also für diese Uhrzeit. Wir haben schon 13 Grad in Magdeburg an der Petrikirche, schon 14 Grad in Halle am Uniplatz und in Erfurt haben wir sogar schon 15 Grad an der Krämerbrücke. Aber jetzt kommt das große Aber. Heute wird es nicht mehr so warm wie die letzten Tage. Nee, die Höchstwerte liegen heute zwischen 14 und 19 Grad. Überwiegend auch stark bewölkt, gebietsweise schauerartiger Regen. Und wir kriegen einen böigen, auffrischenden Wind. Also mit diesem Spätsommer-Vibe ist jetzt wirklich vorbei.
1: Na dann begrüßen wir doch alle recht herzlich den Herbst, oder nicht?
0: Das können wir gerne tun, ja.
1: Das ist doch vollkommen fair auch jetzt.
0: Herzlich willkommen in der schmuddeligen, nassen Zeit. Tut auch mal gut.
1: Ja, wir sind eh immer ein bisschen schmuddelig unterwegs, ne? Ja. Deswegen einen wunderschönen guten Morgen. Happy Donnerstag. 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

0: wie mich das aufgeregt hat.
1: Also, aber,
0: also wirklich.
1: Kommst jetzt mal runter, was ist denn hier los?
0: Es sind manchmal so diese Kleinigkeiten, die einen wirklich zur Weißglut bringen.
1: Ihr wisst nicht, dass ich nicht weiß, was Bexen gleich erzählen wird. Deswegen bin ich gerade selber ein bisschen geschockt darüber, dass du so ausflippst.
0: Es sind heute meine Socken.
1: Was?
0: Ich habe heute Morgen schon gemerkt, all meine guten Socken sind einfach in einer dreckigen Wäsche, also muss ich heute so Knöchelsocken anziehen.
1: Ja.
0: Und wirklich, jetzt habe ich den Salat, die rutschen mir die ganze Zeit von der Ferse runter. Also
1: aber sind das so Knöchelsocken, also gehen die schon so über den Knöchel? Oder
0: nein,
1: sind
0: unter, unter. Und mein jetziger Stand, ich hole euch mal alle ab, rechts ist mein Fuß nur halb im Socken drin, links ist gefühlt ein Knäuel in meinem Schuh drin, vorne bei meinen Zehen, weil sich der Socken komplett schon aufgelöst hat. Also es regt mich so auf und ich finde, es sind diese kleinen Kleinigkeiten, die einen wirklich kirre machen. Sowas wie Maldeo vergessen oder sich ein Schlüppi anzuziehen und dann zu merken, ey, mir rutscht dieses verdammte Ding immer in die Pore
1: zu rein. Ja, wollte ich gerade sagen, das haben Männer aber auch, wenn die Unterhose einen Ticken zu klein ist, dann ist die so eng und dann rutscht die immer so auch in den Schritt. Das ist ganz unangenehm. Und da muss man die immer so runterziehen und alle denken sich immer, oh Gott, der greift sich die ganze Zeit in den Schritt. Aber was diese Socken betrifft, da habe ich auch einen Lieblings-YouTuber, Sturmwaffel heißt der.
0: Ja.
1: Und der wird auch immer in den Videos ausgelacht von seinen KollegInnen, weil der trägt auch diese Knöchelsocken, die immer so unter, also man sieht quasi nicht, dass er Socken anhat.
0: Nee.
1: Und es sieht, ich finde persönlich auch sehr komisch aus, wenn man Knöchel sieht. Also weißt du, Knöchel
0: warum?
1: Ist, weil Knöchel für mich so ein Körperteil ist.
0: Ich zeige dir jetzt meine Knöchel.
1: Sehe ich ganz komisch.
0: Findest du
1: warum sehe ich, ja, ich will dein Knöchel nicht sehen. Ich finde Knöchel so ein komisches Körperteil. Aber ey.
0: Wirklich. Also ich werde mich heute den ganzen Tag noch aufregen.
1: Ich hätte
0: weil
1: dir doch aber ein paar Socken mitgebracht.
0: Nee, ich wusste nicht, das ist jetzt ein bisschen zu intim, oder?
1: Sockenteilen,
0: hä?
1: Was ist denn daran intim? Hätte ich dir ein paar Sneakersocken mitgebracht, gut ist. Du hast bestimmt auch so große Füße wie ich habe, so ganz kleine Füße.
0: Wirklich?
1: Ja.
0: Schuhgröße?
1: 41 ungefähr.
0: Ich habe 38.
1: Okay.
0: Nee, also ich werde mich heute den ganzen Tag noch aufregen, das weiß ich jetzt schon. Ich mache zwei Schritte, schon wieder sind diese Kacksocken unten.
1: Ey, iss mal ein Stück Schoki.
0: Hab ich nicht.
1: Ach, Mann.

0: Tja, noch keinen Schluck Kaffee getrunken, trotzdem macht er schon was mit einem. Schuld daran soll allein der Duft sein.
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0: Eine kleine Studie aus Japan hat genau das untersucht. Ich find's crazy. Ich bin auch vorbereitet jetzt,
3: Bexen. Ja, du möchtest, glaube ich, die Studie gerade reproduzieren. Kann das sein? Du hast gerade jetzt aus der Küche Kaffee geholt. Kaffeepulver geholt. Ich erzähle so lange einfach mal, zur Studie so ein bisschen was, weil das ist echt spannend. 20 junge Erwachsene haben 5 Minuten lang den Duft von so frisch gebrühtem Kaffee eingeatmet.
0: Ach so. Ich riech gerade an trockenem Kaffeepulver.
3: Ja, vielleicht bringt das auch was.
0: Ich habe ja auch.
3: Was denn?
0: Ich habe auch meinen gebrühten Kaffee hier. Jetzt bin ich extra losgerannt, um Kaffeepulver zu holen. Das wusste ich jetzt nicht.
3: Tja, so. Auf jeden Fall haben sie sich danach weniger müde gefühlt, weniger angespannt und auch so weniger niedergeschlagen. Übrigens, die Verwirrtheit ist auch zurückgegangen. Tobi, also schnüffel mal schön daran.
0: Das sollte ich aber wirklich dann 10 Minuten machen, nicht 5.
3: Allein von dem Duft vom Kaffee. Mhm. Und sogar bei der Hirnaktivität gab es Veränderungen, die so mit Entspannung in Verbindung gebracht wurden. Also eigentlich nur positive Effekte.
0: Aber ich würde jetzt behaupten, ich war jetzt nicht Teil dieser Studie, aber dass das wahrscheinlich dann auch nur mit schwarzem Kaffee geht, weil bei mir riecht es jetzt doll nach Milch auch, ne?
3: Na, ich glaube, das
0: ist. Ich habe zwar nur einen Schwupp drin, aber nichtsdestotrotz ist halt der Kaffeeduft jetzt nicht so extrem.
3: Du, da musst du vielleicht nochmal nachfragen. Kannst du Japanisch? Klingel durch.
0: Arigato. Ja, ist, glaube ich, Japanisch. Auf jeden Fall, schnuppern soll bei der Stimmung helfen. Ich würde es vielleicht mal auch ausprobieren als Selbstexperiment, obwohl ich trinken natürlich dann am Ende des Tages auch schöner finde. Wenn ich jetzt mal komme, ist da meiner an die Kanne ran.
1: Hallo? 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
4: Hier, ich als Zitteral trinke Unmengen von Kaffee. Ja, es ist auch der Grund, warum ich so ein geiles Tremolo auf meiner Zither spielen kann. Ich flipp aus. Oh.
5: Achtung, hier spricht die Kantine der urologischen Praxis Dr. Finkelbein. An Schalter 1 erhalten Sie heute frischen Kaffee. Und an Schalter 2 können Sie Ihre Urinproben abstellen oder ein frisches Glas Apfelsaft erhalten. Guten Appetit!
6: Hier spricht eine Kaffeemaschine. Ich habe ständig diese Halsschmerzen, obwohl ich wirklich viel gurkel. Aber da muss ich wahrscheinlich nochmal beim Arzt gehen.
7: Ja? Hallo? Geht's jetzt gleich los?
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7: Hallo?
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0: Schönen guten Morgen.
1: Guten Morgen.
0: Jetzt gleich auf die Sekunde genau 6.30 Uhr. Zeit auf die Straßen zu gucken.
1: Aber sowas von. Und Vorsicht auf der A2 Richtung Hannover zwischen Lehrte und Kreuz Hannover Ost. Da liegt eine Plane auf der Fahrbahn. Und auf der B91 Richtung Weißenfelshöhe Leuna ist die rechte Fahrspur nach einem Unfall blockiert. Die aktuellsten Blitzer auf der A9 Richtung Berlin zwischen Eisenberg und Drolsig. In Burg in der Magdeburger Straße Richtung Kreisverkehr. Und in Halle im Böllberger Weg stadtauswärts. Falls ihr noch was habt, klingelt einfach durch 08000 21 und 4x0. Oder schickt gerne WhatsApp rüber. Die Nummer findet ihr in der ARD Sounds App. Dankeschön.
0: Es ist relativ mild für die Uhrzeit. Wir haben schon 15 Grad in Erfurt an der Krämerbrücke, 14 Grad in Halle am Uniplatz und 13 Grad in Magdeburg an der Petrikirche. Überwiegend stark bewölkt heute den ganzen Tag, gebietsweise auch schauerartige Regen möglich. Hier und da kommt auch so ein frischer Wind on top und die Höchstwerte, die sind heute nicht mehr so warm wie die letzten Tage. Bis 19 Grad erreichen wir maximal. So, und genau jetzt haben wir die Möglichkeit, uns so richtig abzukotzen über die Schulzeit damals.
1: Ich wollte gerade sagen, abgekotzt hast du vorhin schon über deine Socken.
0: Stimmt, heute ist so ein Tag, da kotze ich mich über
1: aber
0: alles.
1: Aber ist ja okay, man muss auch manchmal einfach alles rauslassen.
0: Nee, aber jetzt gleich regen wir uns einfach mal über unsere Hassfächer in der Schule auf.
1: Wie viele dürfen wir denn aufzählen?
0: Alle, die ihr gehasst habt.
1: Ja, bei mir direkt Physik. Also das ist das Erste, was mir einfällt. Das habe ich auch nicht verstanden, warum man das überhaupt machen muss. Aber das ist ja, sei mal dahingestellt. Bei dir?
0: Das war sehr abhängig, welchen Lehrer ich hatte.
1: Ja, darf ich eine Sache raten?
0: Ja.
1: Kunst?
0: Kunst habe ich geliebt. Echt? Was? Guck doch mal, ich habe dich doch schon mal gemalt.
1: Ja, deswegen habe ich es ja gesagt.
0: Wie kann man so kacke sein?
1: Nein, wir checken mal gemeinsam mit euch ab. Schickt gerne eure Hassfächer per Sprachnachricht rüber. Ja. Eine Nummer findet ihr in der ARD Sounds App und dann hören wir gleich mal rein.
0: Oder klingelt durch, dann schnacken wir eine Runde.
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0: Schlechte Noten, null Motivation und Mathe als Problemfach Nummer 1. Ich spreche hier nicht von Tobi,
1: nein.
0: Sondern vom Bundeskanzler.
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1: Obwohl ich im Mathe-Abi auch nur 2 Punkte geschrieben habe. Also es hätte mich jetzt auch nicht gewundert, wenn du mich gemeint hättest. Entschuldigung. Friedrich Merz hatte nach eigener Aussage früher nämlich gar keinen Bock auf Schule. Der blieb sogar einmal sitzen und musste wegen Disziplinproblem, das ist das Wort, ich kann es nicht aussprechen. Disziplinproblem.
0: Deutsch war vielleicht auch dein Hassfach.
1: Die Schule wechseln. In den letzten Tagen hatte er seine alte Schule besucht und sagte den SchülerInnen, macht ein besseres Abi als ich. Sein Hassfach war, du hast es schon gesagt, Mathe.
0: Ja, aber was ist euer Hassfach? Interessiert uns viel mehr. Marcel aus Aschersleben haben wir gerade an der Strippe.
3: Das war bei mir tatsächlich Deutsch. Hat dann am Ende, irgendwann ist es noch gut gegangen, aber wir haben uns am Anfang nicht gemocht.
1: Aber warum Deutsch? Wegen so dieser ganzen Sachen, so Gedichtsanalyse und so ein Quatsch, oder?
3: Nee, ich glaube, das ging um dieses Auswendiglernen. Ich bin nicht der Typ, der sozusagen dieses Bulimie-Lernen macht, sondern ich brauchte einfach einen anderen Weg, damit zurechtzukommen. Das hat dann meine Lehrerin irgendwann auch erkannt. Gut, dass es noch geklappt hat. Und ich bin sehr kinästhetisch. Also ich muss ausprobieren, ich muss drüber reden und nicht einfach nur stupide irgendwas schreiben und reinhämmern. Das war bei mir sozusagen damals die Challenge.
1: Darf ich fragen, was der andere Weg war?
3: Meine damalige Grundschullehrerin hat dann halt auch gesagt, du hast eine andere Lernform. Und ich habe mich dann mit Schulkameraden zusammengetan. Also ich muss ganz viel über Sachen reden, um sie zu verstehen. Und das hat sie irgendwie erkannt und hat dann irgendwie, wir hatten einen Hort noch damals bei uns und da konnte man dann sowas stärker ausprobieren und Lerngruppen bilden.
0: Hey, voll gut. Und wie ich höre, hat das einwandfrei funktioniert, weil du sprichst ja 1A Deutsch. Von mir kriegst du hier eine Note 1+ mit Sternchen.
3: Das ist lieb, merci.
1: Aber was mich trotzdem interessiert, was war denn dann dein Lieblingsfach?
3: Tatsächlich Wirtschaft irgendwann, also später. Nicht in der Grundschule, aber später irgendwie alles, was mit Sozialpolitik und Wirtschaft zu tun hat.
0: Wir hatten tatsächlich gar kein Wirtschaftsfach, so richtig.
1: Auch in der Oberstufe nicht?
0: Aber das war nie so richtig krass. Sozialwissenschaften, okay. Aber das war nie so wirtschaftlich. Nee, da habe ich auf jeden Fall eine Wissenslücke, glaube ich. Shit,
1: ey. Generell, ja.
3: Bei mir war das mega. Meine damalige Wirtschaftslehrerin musste immer ganz oft anderen Unterricht leisten, weil bei uns auch schon Lehrermangel war zu den damaligen Zeiten. Und ich war irgendwie so gut drauf, ich durfte sogar manche Teile im Unterricht selber machen. Die hat dann gesagt, du kannst das eh besser als ich. Nein. Ich habe jetzt keine Zeit. Mach mal. Ja, und also ist am Ende gewesen irgendwie so 8., 9. Klasse, wo man schon ein bisschen größer war. Aber das ist natürlich schon eine coole Sache.
1: Also wenn wir mal Wirtschaftsfragen haben, dann rufen wir dich einfach an, ja?
3: Ja, schauen wir mal, wie weit wir kommen.

0: Hallo.
1: David Guetta und Sia mit Beautiful People. Schönen guten Morgen. Ich hoffe, euch geht's gut.
0: Ein wunderschönen guten Morgen. Bexen hat gesagt, wir haben nur kurz Zeit, weil wir ein bisschen drüber sind. Wir haben schon so viel gequatscht für ein kurzes Hallo. Deswegen, hallo.
1: Hallo. Ich hoffe, euch geht's gut. Jetzt geht's weiter mit Lieblingsmucke.
0: Hallo.

0: Schönen guten Morgen. 7:01 haben wir es hier bei Sputnik Tag und Wach.
1: Hi,
0: Zeit
1: hi.
0: Für die News.
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0: Heute mit Susanne.
3: Der Bundestag berät am Vormittag erstmals über die geplante Einkommensteuerreform. Der Gesetzentwurf von Finanzminister Lars Klingbeil sieht Entlastungen vor, die ab 2028 10 Milliarden Euro ausmachen sollen. Profitieren sollen davon vor allem kleine und mittlere Einkommen sowie Familien mit Kindern. Im Gegenzug ist geplant, dass die Steuer für höhere Einkommen früher greift. Außerdem berät der Bundestag darüber, ob bei Schwangeren zu oft auf Down-Syndrom getestet wird. Verteidigungsminister Boris Pistorius hält eine Regierungsbildung der SPD unter Führung der Berliner Linken für kaum vorstellbar. Er begründet das mit offenen Fragen der Linken in Berlin zum Antisemitismus und zu kriminellen Clans sowie der Haltung zum Verfassungsschutz. Zugleich warnte Pistorius davor, die Linke pauschal mit der AfD gleichzusetzen. Andere linke Landesverbände arbeiteten durchaus konstruktiv. Dagegen sei die AfD rechtsextrem und in Teilen faschistisch. Die Reform der Notfallversorgung soll Ärzte und Kliniken spürbar entlasten. Der an der Gesetzesreform beteiligte CSU-Politiker und Arzt Hans Theis sagte dem MDR, Patienten sollten künftig über einen sogenannten gemeinsamen Notfalltresen gezielter gesteuert werden. Dort werde entschieden, ob eine Behandlung in der Notaufnahme nötig sei oder in einer Bereitschaftspraxis erfolgen könne. Das neue Gesetz zur Notfallversorgung soll in der kommenden Woche im Bundestag in zweiter Lesung beraten werden.
0: Dankeschön für die Infos.
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1: Auf der A2 Richtung Berlin zwischen Allengersleben und Bornstedt 6 Kilometer Stau und stockender Verkehr an der Baustelle 20 Minuten brauchte länger. Auf der A14 Richtung Magdeburg in Höhe Leipzig-Nord noch Behinderung nach einem Unfall. Auf der BR100 am Abzweig Friedersdorf in beide Richtungen stockender Verkehr nach einem Unfall. Und ebenfalls nach einem Unfall stockender Verkehr in Merseburg in der Thomas-Münzer-Straße BR90 zwischen der Naumburger und Geusia-Straße. Die aktuellsten Blitze auf der A14 Richtung Magdeburg zwischen Halle Trotha und Löbejün in Halle im Böllberger Weg stadtauswärts und in Merseburg vor dem Klausentor in beide Richtungen. Falls ihr noch was gesehen habt, ruft einfach durch 08000 21 und 4 mal die 0 oder schickt gerne WhatsApp rüber. Die Nummer findet ihr in der ARD Sounds App. Dankeschön.
0: Viele Wolken, Regen von der westlichen Altmark über den Harz und das Mansfelder Land bis zum Burgenlandkreis und die Region Leipzig. Also ein bisschen schmuddelig gerade. Es ist aber sehr mild. 18 Grad haben wir sogar in Quedlinburg, 14 Grad in Magdeburg am Hasselbachplatz und 15 Grad in Leipzig am Clara-Zetkin-Park. Heute stark bewölkt, hier und da immer mal wieder Regen am Start. Es wird windig und die Maximaltemperatur etwas frischer als die vergangenen Tage bis 19 Grad.
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1: Boah, ich freue mich auf das, was kommt, weil das passt so perfekt in die Jahreszeit rein.
0: Ja, da hast du recht, aber ich weiß nicht, was passieren müsste, damit ich mir eine Horrorserie reinziehe. Das ist wirklich Folter für mich.
1: Für eine Million?
0: Okay, da hast du mich.
1: Gummibärchen, meinte ich eigentlich?
0: Nee. Ich hasse Gummibärchen.
1: Nee. Das ist schwierig. Gar nicht so einfach. Aber vielleicht kann dich ja unsere Serien Queen Theresa abholen, indem sie uns mal so richtig mit in die Serie reinzieht. Es geht um Carrie, so heißt sie. Und in 10 Minuten tauchen wir mal ein.

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0: Wenn der Meister der Horrorserien ein Buch vom Meister der Horrorbücher verfilmt, naja, dann kann das eigentlich nur gut werden.
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2: Das wäre auch fast ein bisschen so, als ob jemand unsere Show dann als Filmvorlage nimmt und dann was richtig Großes rausmacht. Also so ein Meisterwerk, weißt du? Also, um jetzt mal einen Vergleich zu ziehen.
0: Ja, so viel Selbstbewusstsein muss man erstmal
2: haben,
0: ne?
2: Ja, muss.
0: Ja, herzlich willkommen zu Sputnik Tag und Nacht.
2: Richtig, nur so entstehen dann auch große Dinge, wie zum Beispiel Spuk in Hill House oder auch Spuk in Bly Manor. Die Serien sagen euch vielleicht was, mir persönlich nicht. Bexen, wie sieht's bei dir aus?
0: Nee, auch nicht.
2: Leider. Okay, dann würde ich vielleicht an der Stelle mal Theresa mit ins Boot holen.
3: Hallo! Ja, also Spuk in Hill House haben schon, glaube ich, echt viele geguckt vor ein paar Jahren. So eine Netflix-Serie, so Horror in einem Haus, Familie.
2: Ich liebe das eigentlich, aber warum kenne ich das nicht?
3: Ja, weiß ich nicht.
2: Gut, nachholen. Darum geht es aber jetzt nicht. Ich schreibe es mir trotzdem mal auf.
0: Nein, ja. Auf jeden Fall stammen die alle von Regisseur Mike Flanagan und der verfilmt auch gerne mal Bücher von Stephen King, also dem King of Horror, so wie jetzt Carrie.
2: Die Serie ist jetzt auch frisch auf Prime Video gestartet und Theresa, unsere Seriencheckerin, sie habt ihr gerade schon gehört, die hat es in sich, sagst du uns, hm?
3: Ja, aber hallo. Carrie ist eine Teenagerin, die in einem sehr religiösen Haushalt aufgewachsen ist. Sie durfte nie zur Schule, musste stundenlang beten und durfte auch nie das Haus verlassen. Als ihr Vater stirbt, erfahren die Behörden aber, dass es sie überhaupt gibt und deshalb muss sie zur Schule. Highschool kann ja eh schon die Hölle sein, aber für sie ist das der absolute Albtraum. Sie freut sich einerseits, unter Gleichaltrigen zu sein und Neues zu lernen, aber sie wird natürlich unfassbar gemobbt.
2: Boah.
3: Also richtig schlimm.
2: Klingt nach einem richtig schlimmen Leben.
0: Ja.
2: So ein bisschen.
0: Ja.
2: Aber noch nicht so richtig nach Stephen King. Ein paar Filme und so kenne ich ja dann doch. Kommt da noch irgendwas, was da so Stephen King-mäßig ist?
3: Carrie hat natürlich übernatürliche Kräfte. Ach. Wenn sie richtig wütend wird, dann explodieren mal Geräte in der Gegend oder es fallen Steine vom Himmel. Und die Serie beginnt quasi mit dem Ende. Die Schule brennt nämlich komplett nieder. Also schon der Anfang ist super bedrohlich und gruselig und es wird dann nach und nach aufgedröselt, wie das passiert ist. Die Serie ist wirklich düster und hart, spielt aber eben mit dieser Frage, wer eigentlich das Monster ist. Ne? Also Carrie hat zwar die Kräfte, aber sie wird sowohl von ihrer Familie als auch von ihren Mitschülern misshandelt.
0: Was ich mich jetzt aber frage, weil eigentlich ist Horror auch nicht so dein Ding, Theresa, meinst ja auch nicht,
3: ja.
0: Aber das lohnt sich zu gucken, oder wie?
3: Das lohnt sich, das ist jetzt auch nicht so Jumpscare und übers Blut, sondern es ist halt so eher psychologischer Horror.
2: Und
3: also manchmal mache ich ja Ausnahmen, gerade Stephen King und McFlanagan sind echt gut.
2: Und ich finde, das passt ja perfekt jetzt in diese Spooky Season, also ich meine, Stephen King ist ja irgendwie so Herbst und Halloween und allen drum und dran.
0: Alles klar, dann würde ich sagen, probieren wir uns da mal ran. Carrie könnt ihr euch auf Prime Video anschauen. Merci, Theresa.
3: Bonjour.
1: Sprachenlernen Bubble. 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
2: Ach, kurz die Sprache gewechselt nochmal. Dürian.
3: Dürian, das war's. Das ist eine schöne Rückkehr, Dürian.

0: als wenn Friedrich Merz, unser Bundeskanzler, schon dazu steht, dass er schlecht in der Schule war und sein Hassfach Mathe war, dann können wir auch dazu stehen.
1: Vor allen Dingen heißt das auch, wir können noch alles erreichen im Leben.
0: Das stimmt auch wieder. Ja, also, ihr müsst gut in der Schule sein.
1: Richtig, ihr könnt am Ende auch Bundeskanzler werden. Nee, aber wir haben euch einfach mal mit ins Boot geholt und mal gefragt, wir reisen zurück in die Schulzeit. Was war denn da so euer Hassfach? Und es kamen viele Nachrichten rein. Philipp aus Köthen hat sich auch reingemeldet.
2: Mein Hassfach in der Schule damals war Werken. Wenn man zwei linke Hände hat, so wie ich, dann kann man mit Holz auch nicht arbeiten.
0: Boah, Werken.
1: Hatte ich gar nicht.
0: Hatte ich auch nicht und ich bin gerade ein bisschen neidisch.
1: Wirklich?
0: Ich hätte es gern gehabt, ja.
1: Ich bin froh, weil ich glaube, ich weiß nicht, ob ich noch leben würde, wenn ich Werken in der Schule gehabt hätte. Ich habe auch zwei linke Hände. Ich hätte mich, glaube ich, nur selbst verletzt.
0: Aber wie geil ist das? Also da lernt man doch dann irgendwie so, wie man vielleicht auch so einen Schrank zusammenbaut oder sowas?
1: Nein.
0: Oder was macht man da?
1: Man baut doch beim Werken dann...
0: Was ist denn Werken?
1: Naja, man baut dann schon auch so Dinge und arbeitet mit Holz, aber
0: ja,
1: du baust ja dann keinen Schrank auf.
0: Ja, oder man baut sich selbst einen Schrank.
1: Ein Vogelhaus.
0: Ja, oder ein Vogelhaus. Hä, fände ich geil. Aber ich verstehe, wenn man zwei linke Hände hat, dass es man dann irgendwie so denkt, oh nee, nicht schon wieder.
1: Ja, ist auch, glaube ich, dann frustrierend. Und ich finde auch, wenn ich so drüber nachdenke, dass dann so ganz viele Kinder da mit so Sägen arbeiten und so, stehe ich mir auch gefährlich.
0: Gefährlich, ja. Wie macht man das mit der Versicherung? Naja, egal. Das ist mal ein anderes Thema, aber das Thema heute bei uns ist, was ist euer Hassfach? Schickt gerne mal eine Sprachnachricht rum und kotzt euch so richtig aus oder klingelt durch, dann schnacken wir eine Runde. Schickt eine Sprachnachricht, Nummer zum Sputnik Handy findet ihr in der ARD Sounds App. I know you moved on to someone new. 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

0: Morgen, Spundetag und Bach hier.
1: Hi.
2: Auf der 2 Richtung Berlin zwischen Allengersleben und Bornstedt 6 Kilometer stockender Verkehr an der Baustelle, 20 Minuten braucht er länger. Auf der 14 Richtung Dresden in der Abfahrt Leipzig-Ost noch ein defektes Fahrzeug. Die rechte Fahrspur ist nach einem Unfall blockiert auf der B91 Richtung Weißenfelshöhe Leuna. Wir haben noch ein wenig Stau in Leipzig in der Hans-Drie-Straße statt einwärts, 15 Minuten braucht er länger. Die aktuellsten Blitzer auf der 9 Richtung Berlin zwischen Alsenberg und Dreußig. In Burg in der Magdeburger Straße Ringflug Kreisverkehr, in Hall im Böllberger Weg statt auswärts und im Blitzer noch in Merseburg vor dem Klausentor in beide Richtungen. Falls ihr noch was habt, klingelt einfach durch 08021 und 4 mal die 0 oder schickt gerne WhatsApp rüber. Die Nummer findet ihr wie immer in der ARD Sounds App. Dankeschön.
0: Viele Wolken gerade in der Sputnik-Zone. Regen ist auch angesagt, gerade so westlich der Altmark über den Harz und das Mansfelder Land bis zum Burgenlandkreis und die Region Leipzig.
2: Ey, wir haben echt festgestellt, du hast das heute Morgen zu mir gesagt, dass wir lange nicht mehr morgens so mit Regen zur Arbeit gelaufen sind.
0: Ja, das stimmt, ne?
2: Krass.
0: Wir hatten irgendwie immer Glück, aber heute wurden wir ein bisschen nass.
2: Ist auch mal gut.
0: Ja, packt einen Regenschirm auf jeden Fall ein. Ja. Die Temperaturen sind dafür aber relativ mild. Wir haben sogar 18 Grad in Quedlinburg, ansonsten 15 Grad in Dessau am Schillerpark, 14 Grad in Halle am Eselsbrunn. Heute bleibt es eigentlich auch stark bewölkt, grau, von Westen her auch immer durchziehender Regen. Es wird auch nicht richtig warm, also nicht so warm wie die letzten Tage. Maximal 19 Grad erreichen wir.
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2: Rexen, ich habe da eine Frage für mich und auch für die Community. Okay. Vielleicht kannst du uns da weiterhelfen. Ja. Mein Handy hat jetzt hier gerade vibriert.
0: Oh ja, was ist denn aufgeploppt?
2: Und ich kann ja mal vorlesen, was dann da quasi steht. Die PIN zum Gewinn, dann steht da die PIN und dann merken und jetzt anrufen. Muss man, also was genau jetzt? Ist das die Aufforderung? Muss ich genau machen?
0: Ganz genau das machen, was da steht. PIN merken, nicht wegwischen. Vielleicht irgendwo auch notieren, weil sonst ist er weg. Und dann zum Handy greifen oder zu einem anderen Telefon. Und dann 08000, 21 und 4 mal die 0 eintippen.
2: Was kann ich dann gewinnen, theoretisch?
0: Ein niegelnagelneues Smartphone.
2: Na dann
0: ein
2: machen.
0: Samsung Galaxy Z Flip 8.
2: Läuft!
0: Jetzt durchklingeln!
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1: So, jetzt geht's wieder los und ich hoffe, dass eine Person am Telefon ist und die Ohren gespitzt hat, nämlich Anja aus Bernburg.
2: Hallo!
1: Guten Morgen! Oh, da freut sich jemand.
3: Das ist richtig schön. Hallo.
1: Ich glaube, so einen Jubler hatten wir noch nie direkt.
3: Zumindest nicht beim Guten Morgen.
1: Nee.
3: Das muss man auch sagen.
2: Ey, ja, ich bin schon arbeiten seit um 6. Ich bin schon eine Weile wach.
1: Ja, guck. Und jetzt haben wir ein richtig absurdes Tauschgeschäft für dich. Ich will jetzt gleich von dir genau 4 Zahlen wissen. Und im Gegenzug kannst du morgen eventuell ein neues Smartphone gewinnen. Klingt ganz gut, oder?
2: Das wäre super.
3: Es handelt sich ja dabei um ein Samsung Galaxy Z Flip 8. Warum findest du das denn überhaupt so besonders? Oder ist dein Handy, dein altes vielleicht auch kaputt oder so?
2: Also mein altes, da hält der Akku natürlich nicht mehr. Ich glaube, das Problem haben viele.
3: Ja.
2: Ich tausche ja ungern Handys, aber dafür nehme ich es in Kauf, weil dieses Neu-Einstellen, alles wieder Passwörter eingeben. Immer schrecklich.
3: Aber heutzutage geht das ja wirklich auch einfach mittlerweile schon mit Apps oder irgendwelchen Übertragungen und so. Das kriegen wir schon hin, da würden wir dir auch helfen, wenn du da irgendwelche Fragen hast.
2: Super.
3: Aber davor brauchen wir natürlich noch die PIN, damit du auch im Lostopf für morgen landest. Deswegen hau sie gerne mal raus.
2: Das wäre die 6582.
3: Wechseln wollen wir nochmal eingeben, um
1: ja,
3: zu checken.
1: Ja, mach das doch mal bitte.
3: Okay. 6582. Bin ja gespannt. Ich habe immer Angst, dass ich es falsch eingebe. Nicht verdrückt,
1: das ist mal
3: ein gutes Zeichen.
1: Das macht doch gute Laune. Anja, ich hoffe, du jubelst jetzt genauso wie vorhin nochmal.
2: Ja.
1: Das ist richtig.
2: Ja.
1: Sehr gut gemacht. Und du wanderst damit natürlich in unseren Lostopf morgen. Kurz nach 7 ziehen wir dann einen Code aus dieser Woche. Und wenn deiner gezogen wird, dann gehört dir das neue Smartphone.
2: Oh, super. Na, ich hoffe, wir hören uns morgen nochmal.
3: Ja, das auf jeden Fall. Wir drücken dir ganz, ganz doll die Daumen. Und wenn ihr
2: Dankeschön.
3: Auch noch mitmachen wollt, dann macht es wahrscheinlich genauso wie Anja. Sputnik in der ARD Sounds App suchen, die Glocke oben rechts aktivieren, damit ihr die Push-Mitteilung auch bekommt. Heute Nachmittag ab 14 Uhr gibt es auch die nächste Chance in der Sputnik Homezone. Da geht garantiert nochmal eine PIN raus. Franz ist ja nicht da, aber Marvin ist für euch da am Stissel. Deswegen bleibt dran.

0: Schönen guten Morgen. 8.01 Uhr haben wir es hier bei Sputnik Tag und Wach. Zeit für die News.
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0: Heute mit Susanne. Moin.
2: Der Bundestag berät am Vormittag erstmals über die geplante Einkommensteuerreform. Der Gesetzentwurf von Finanzminister Lars Klingbeil sieht Entlastungen vor, die ab 2028 10 Milliarden Euro ausmachen sollen. Profitieren sollen davon vor allem kleine und mittlere Einkommen sowie Familien mit Kindern. Im Gegenzug ist geplant, dass die Steuer für höhere Einkommen früher greift. Außerdem berät der Bundestag darüber, ob bei Schwangeren zu oft auf Down-Syndrom getestet wird. Verteidigungsminister Boris Pistorius hält eine Regierungsbildung der SPD unter Führung der Berliner Linken für kaum vorstellbar. Er begründet das mit offenen Fragen der Linken in Berlin zum Antisemitismus und zu kriminellen Clans sowie der Haltung zum Verfassungsschutz. Zugleich warnte Pistorius davor, die Linke pauschal mit der AfD gleichzustellen. Andere linken Landesverbände arbeiteten durchaus konstruktiv. Dagegen sei die AfD rechtsextrem und in Teilen faschistisch. Die Reform der Notfallversorgung soll Ärzte und Kliniken spürbar entlasten. Der an der Gesetzesreform beteiligte CSU-Politiker und Arzt Hans Theiß sagte dem MDR, Patienten sollten künftig über einen sogenannten gemeinsamen Notfalltresen gezielter gesteuert werden. Dort werde entschieden, ob eine Behandlung in der Notaufnahme nötig sei oder in einer Bereitschaftspraxis erfolgen könne. Das neue Gesetz zur Notfallversorgung soll in der kommenden Woche im Bundestag in zweiter Lesung beraten werden.
0: Dankeschön für die Infos.
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3: Auf der 2 Richtung Berlin zwischen Allengersleben und Bornstedt, 6 Kilometer Stuckner Verkehr an der Baustelle, 20 Minuten braucht er länger. Auf der B91 Richtung Weißenfels Höhe Leuna, Behinderung noch wegen Reinigungsarbeiten. Stau haben wir auch wegen einer defekten Ampel in Roßlau auf der B187 in der Südstraße stadteinwärts, da braucht ihr 15 Minuten länger. Und in Leipzig Stau in der Hans-Drie-Straße stadteinwärts, 20 Minuten sind es da. Die aktuellsten Blitze auf der 9 Richtung Berlin zwischen Eisenberg und Reußig, auf der B87 am Abzweig Audenthein Richtung Mokrena und in Leipzig in der Adenauer Allee stadtauswärts. Falls ihr noch was habt, klingelt da durch, 08000. 21 und 4 mal die 0 oder schickt gerne WhatsApp rüber. Die Nummer findet ihr in der ARD Sounds App. Dankeschön.
0: Viele Wolken am Himmel zu sehen, vom Harz bis zum Burgenlandkreis. Da gibt es ein paar Auflockerungen, ansonsten Regen von der Altmark über die Börde und den Fläming bis zu Dübener Heide. Die Temperaturen, die sind aber relativ mild für die Uhrzeit. 15 Grad haben wir in Weimar an der Bauhaus-Uni, 14 Grad in Halle am Rheinischen Platz und auch in Magdeburg am Unicampus haben wir 14 Grad. Heute bleibt es eher stark bewölkt, von Westen her immer mal wieder Regen und generell ein frischer Wind. Die Temperaturen, die steigen heute auch nicht so an wie die vergangenen Tage, bis maximal 19 Grad erreichen wir heute und packt auf jeden Fall einen Regenschirm ein.
3: Das sind alles Sachen, wo man jetzt natürlich weiß, der Herbst ist da.
0: Ja,
3: aber,
0: das stimmt.
3: Aber bei mir sind es nicht nur bunte Blätter, Regen und Kürbisse, sondern für mich ändert sich auch im Herbst mein Musikgeschmack. Und das wollte ich mal in den Raum werfen. Ich würde mit euch gleich nochmal intensiver drüber quatschen. Aber ihr könnt ja mal drüber nachdenken, ob das bei euch auch so ist, dass sich, sobald der Herbst anfängt, auch die Musik, die man hört, ein bisschen ändert. Bei mir wird es dann immer so ein bisschen melancholischer, ein bisschen deeper. Ich packe dann auch so ganz alte Schinken aus, die bei mir in der Playlist laufen. In 10 Minuten hole ich euch mal mit ins Boot.
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0: Ich hoffe, ich bin nicht die einzige Person, bei der das so ist, aber Herbst ist für mich nur nicht nur Blätter und Regen und das Wetter wird so ein bisschen Dizziger-mäßig und so. Und auch das Essen ändert sich vielleicht mit Kürbis und allem drum und dran. Für mich ist es auch der Musikgeschmack, der sich verändert.
1: Ach so.
0: Vielleicht werde ich da natürlich auch ein bisschen angesteckt, auch durch das Wetter. Es wird früher dunkel.
1: Ja.
0: Ne? Und allen drum und dran, morgens ist noch länger dunkel und man ist so ein bisschen melancholischer unterwegs. Zumindest ist das bei mir so. Kannst du das
1: so
0: nachvollziehen?
1: Überlege.
0: Könnt ihr das nachvollziehen?
1: Nö.
0: Gar nicht?
1: Also,
0: hörst du immer noch Sommer-Gute-Laune-Musik?
1: Wenn ich Bock habe auf Ugel, Jamaikan Bam Bam, höre ich das.
0: Ach echt, ich fühle das gar nicht mehr.
1: Also, und das ist witzig, dass du sagst, weil ich habe mich letztens mit Freunden unterhalten und ein Kollege von mir, der hört jetzt schon so ab Oktober Weihnachtssongs. Also der skippt einfach die Herbstzeit.
0: Okay, das ist komisch. Aber nein, aber was ich meine ist zum Beispiel, ich packe dann auch so alte Schinken aus, die ich sonst das ganze Jahr über überhaupt nicht hören würde.
1: Okay.
0: Und einer ist zum Beispiel jetzt eine Band, die viele vielleicht gar nicht mehr kennen, aber kennst du noch Raymond?
1: Ja, auf jeden Fall. Oh, wie
0: und
1: cool.
0: Gerade höre ich wirklich, egal ob ich draußen spazieren bin oder zu Hause am Kochen bin, höre ich nur diese Songs hier.

0: auch ein absoluter Banger. Achtung.
1: Ja. It's okay. Geil. Habe ich ewig nicht gehört.
0: Und auch ein Song, wusste ich gar nicht, dass der von Raymond ist. Habe ich wieder entdeckt. Das ist der hier.
1: Ja. It's like it's so complicated.
0: Und das, ich könnte das im Sommer nicht hören, weil es für mich da nicht reinpasst.
1: Wow, okay, du hast mich überzeugt.
0: Und vielleicht ist es so, ich wollte das mal loswerden, weil ich dachte, vielleicht ist es so eine, man nennt es ja immer so unpopular opinion, aber vielleicht könnt ihr das nachvollziehen und habt auch so Songs, die für euch erst ab dem Herbst richtig Sinn machen.
1: Oh, das finde ich gut. Denn ich glaube, ich muss meine Meinung auch revidieren.
0: Ja.
1: Ich werde ab jetzt Herbstsongs hören. Kannst du mir deine Playlist einfach mal teilen?
0: Ich kann dir gerne meine Herbst-Playlist teilen.
1: Ab jetzt wird nur noch Raymond gehört und natürlich Sputnik-Tag und Wachen.
0: Ja,
1: ist ja
0: das
1: logisch.
0: Ist gar kein Problem. Also Leonie und G-Eazy auch eine, also hier, Rock'n'Roll immer nur im Herbst.
1: Ja, genau. Nur da.

0: Was tust du da?
1: Ja, ich probiere gerade eine neue Studie aus Japan aus.
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0: So, und für alle, die dich gerade nicht sehen können, beschreib es mal bitte, was du tust. Oh Gott, was ist passiert? Ich muss mal hier rüber gucken.
1: Ich habe jetzt ein bisschen Kaffee in der Nase. Ich habe zu doll
0: eigentlich. Also so läuft das eigentlich nicht ab, Leute.
1: Naja,
0: ich beschreibe es mal, ja?
1: Ja, mach das mal.
0: 20 junge Erwachsene haben 5 Minuten lang den Duft von frisch gebrühtem Kaffee eingeatmet. Danach fühlten sie sich weniger müde, weniger angespannt. Auch so die Niedergeschlagenheit, die ging zurück. Auch die Verwirrtheit ging zurück. Ich glaube, Tobi ist jetzt noch mehr verwirrt. Und das alleine vom Duft des Kaffees.
1: Ich bin jetzt halt nur wach, weil der Kaffee in die Nase gibt. Ich glaube, das ist aber auch nicht Sinn und Zweck, oder?
0: Nee, das auf jeden Fall nicht. Und tatsächlich gab es so Hirnveränderungen. Also die Hirnaktivität hat sich verändert. Man konnte sehen, dass die Leute sich entspannt haben. Ich glaube, Tobi, du bist jetzt gestresst.
1: Ich bin gestresst und ich frage mich, was die wirklich mit Verwirrtheit meinen. Also auch diese Verwirrung nach Mittagsschlaf, die man hat.
0: Du, probier's mal aus.
1: Ich probiere es mal. Mach mal Mittagsschlaf, dann mache ich den Selbsttest und schnüpper mal ein bisschen an meinem Kaffee.
0: Aber zieh's nicht schon wieder komplett rein.
1: Diesmal ziehe ich mir den kompletten Kaffee rein. Nein, ich mache das so wie Kommissar Meiner, bei dem hilft's auch.
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3: Hier, ich als Zitteral trinke Unmengen von Kaffee. Ja, es ist auch der Grund, warum ich so ein geiles Tremolo auf meiner Zither spielen kann. Ich flipp aus.
4: Achtung, hier spricht die Kantine der urologischen Praxis Dr. Finkelbein. An Schalter 1 erhalten Sie heute frischen Kaffee. Und an Schalter 2 können Sie Ihre Urinproben abstellen. Oder ein frisches Glas Apfelsaft erhalten. Guten Appetit!
5: Hier spricht eine Kaffeemaschine. Ich habe ständig diese Halsschmerzen, obwohl ich wirklich viel gurkel. Aber da muss ich wahrscheinlich noch mal beim Arzt gehen.
6: Ja? Hallo? Geht's jetzt gleich los?
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0: Hallo.
1: Morgen, da sind wir wieder. 8.31 Uhr haben wir's.
2: So, wir schauen auf die Straßen. Vorsicht auf der A9 Richtung Berlin. In der Abfahrt Leipzig-West befindet sich Öl auf der Fahrbahn. Metallteile auf der Fahrbahn auch auf der A9 Richtung München zwischen Großkuh und Leipzig-West. Genauso Richtung München zwischen Leipzig-West und Bad Dürrenberg. Auch da Metallteile auf der rechten Fahrspur. Also einiges los. Eine Ampel noch defekt. In Rossel auf der B187 in der Südstraße statt einwärts. Deswegen auch da Stau. 15 Minuten braucht er länger. Und 10 bis 15 Minuten mehr. Typischer Stadtverkehr in Leipzig in der Industriestraße statt einwärts. In der Könneritzer Straße statt einwärts. Und in der im Schleusiger Weg in beide Richtungen. Der aktuellste Blitzer auf der 9 Richtung Berlin zwischen Eisenberg und Dreußig, auf der B87 am Abzweig Audenhain Richtung Mokrena und in Leipzig in der Adenauerallee statt auswärts. Falls ihr noch irgendwas habt, ruft da durch 08021 und 4 mal die 0 oder ihr schickt gerne WhatsApp rüber. Die Nummer findet ihr in der ARD Sounds App. Dankeschön.
1: Viele Wolken in der Sputnik-Zone. Die Temperaturen, die sind aber relativ mild. 15 Grad haben wir in Halle am Thüringer Bahnhof, 14 Grad in Magdeburg am Dom und 13 Grad in Gentin am Wasserturm. Heute bleibt es eigentlich den ganzen Tag stark bewölkt. Hier und da müsst ihr immer mal wieder mit Regenschauern rechnen. Am Nachmittag zwischen Harz und Altmark stellenweise auch Auflockerungen. Dann kommen aber wieder Schauer hinzu. Also alles mit dabei. Packt auf jeden Fall einen Regenschirm ein. Hier und da wird es auch windig und die Temperaturen, die steigen zwar an, aber nicht so krass wie die letzten Tage. Bis 19 Grad sind heute drin. Ja, und ein Schauer über den Rücken läuft mir tatsächlich, wenn ich an das nächste Thema denke, nämlich Hassfächer in der Schule.
2: Oh. Das ist gar nicht so einfach, muss man sagen, weil es, wenn ich jetzt ganz ehrlich bin, es gab nicht nur ein Hassfach.
1: Nee,
2: also ich fand Physik
1: auch nicht.
2: War jetzt nicht so mein Lieblingsfach. Ich fand aber, und da haben wir auch schon drüber geredet, es war auch oft lehrerabhängig, da gab es auch mal Momente, wo ich Musik nicht so cool fand, obwohl ich eigentlich Musik immer sehr gern gemacht habe. Aber wir wollen es ja von euch wissen, deswegen schickt gerne noch euer Hassfach per Sprachnachricht rüber. Nummer findet ihr in der ARD Sounds App oder ihr klingelt einfach mal kurz durch, dann schnacken wir drüber 08021 4 mal die 0.
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0: So, wir dürfen jetzt alle mal unseren Frust rauslassen.
1: Endlich.
0: Hier bei Sputnik Tag und Wach, denn wir reden über unsere Hassfächer aus der Schule.
1: Ihr seid wirklich herzlich eingeladen, mal komplett auszuflippen. Und wer hätte gedacht, dass wir nur auf das Thema kommen, weil Bundeskanzler Friedrich Merz zugegeben hat, dass er früher jetzt nicht so der Beste in der Schule war. Sein Hassfach war ja Mathe. Und ist er nicht sogar mal sitzen geblieben oder so?
0: Ja, der ist sitzen geblieben, hat irgendwie Disziplinprobleme gehabt und so. Also das war wirklich. Und ich meine, wenn er dazu stehen kann, können wir es ja auch. Deswegen haben wir Carina aus Nobitz an der Strippe. Was ist denn dein Hassfach?
2: Definitiv. Physik.
1: Physik?
2: Ja.
1: Ja, das habe ich auch abgewählt, relativ schnell. Also als ich das konnte, habe ich gesagt, alles klar, weg damit.
0: Ja, obwohl genau, ich muss sagen, Physik konnte manchmal auch geil sein, wenn dann so ein Lehrer um die Ecke kam und gesagt hat, heute machen wir mal ein Experiment. Dann fand ich es geil.
1: Aber fandest
2: du... Da war es eher dann für Chemie.
1: Ja, wollte ich gerade sagen. Auch. Fandest du physikalische Experimente spannend?
2: Ja. Nee.
0: Ja, wo ich jetzt so nachdenke, naja, okay, vielleicht...
1: Chemie und Bio, das fand ich immer genau. Geil.
2: Hm. Richtig.
0: Und was war dein Lieblingsfach?
2: Na, meins war Chemie.
0: Ach so, Chemie war wirklich dein absolutes Lieblingsfach. Ja. Krass, okay. Ja, gut.
1: Kannst du dich noch an so ein Experiment von früher erinnern?
2: Nee, ich weiß noch, wir hatten immer so diese Möglichkeiten und haben verschiedene Stoffe zur Verfügung gestellt bekommen. Und wir saßen in der letzten Reihe und haben einfach so an allem ein bisschen rumprobiert. Manchmal qualmte es und manchmal war es halt, ja, dann gab es einen kleinen Puff. Also es war schon ganz amüsant.
1: Das ist ja geil. Stell mal vor, du hättest irgendwie ein neues Element gefunden oder so.

0: Schönen guten Morgen. Kurz vor neun haben wir es hier bei Sputnik Tech und Wach.
1: Hi.
0: Hi.
1: Hi, hi. Wir haben gerade über ASMR geredet.
0: Ja.
1: Als die Mikrofone aus waren. Und da fiel die Frage eines Kollegen von uns, ob wir das können, also so zuhören können oder nicht.
0: Ja.
1: Da dachte ich, wie sieht es denn bei euch aus? Ist ASMR so ein Ding überhaupt noch so? Dass man so...
0: Das mag ich gar nicht.
1: Hallo, ihr Mäuse.
0: Wenn ich das so höre, uah, das da kribbelt's mir überall. Das finde ich richtig.
1: Ich hört Sputnik Tag und Wach schon wieder. Toll, toll, toll, toll, toll.
0: Nee, also ihr könnt ja mal reinschreiben, ob euch das irgendwie auch so ein bisschen
1: triggert. Hört das Blätter rascheln. Mich nervt's, obwohl
0: oder
1: ich selber
0: einfach
1: mache.
0: Lieblingsmucke.
1: Ja, lieber auftreten.

0: Aber gleich.
1: Hallihallo.
0: Good morning in the morning.
1: Erstmal News für euch.
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1: Heute mit Susanne.
3: Der Vizechef der Unionsfraktion im Bundestag, Sepp Müller, sieht bei der CDU in Sachsen-Anhalt keine Auflösungstendenzen. Beim MDR antwortete er auf die Frage, ob sich die CDU-Fraktion in Sachsen-Anhalt gerade auflöse, mit Nein. Überläufer zur AfD sehe er nicht. Müller sagte, es sei ein Fehler gemacht worden, man hätte vor der Wahl des Landtagspräsidenten nicht ankündigen dürfen, sich zu enthalten. Müller behauptete, dass der AfD-Politiker Tobias Rausch bei der Wahl zum Landtagspräsidenten Stimmen aus den Reihen von SPD, Grünen und Linken erhalten habe. Ziel könne gewesen sein, die Union mit Dreck zu bewerfen. Der Abgeordnete aus Wittenberg will sich Anfang Dezember als Landesvorsitzender der CDU in Sachsen-Anhalt bewerben. Verteidigungsminister Boris Pistorius hält eine Regierungsbildung der SPD unter Führung der Berliner Linken für kaum vorstellbar. Er begründet das mit offenen Fragen der Linken in Berlin zum Antisemitismus und zu kriminellen Clans sowie der Haltung zum Verfassungsschutz. Zugleich warnte Pistorius davor, die Linke pauschal mit der AfD gleichzustellen. Andere linken Landesverbände arbeiteten durchaus konstruktiv. Dagegen sei die AfD rechtsextrem und in Teilen faschistisch. Bei einem schweren Verkehrsunfall in Brandenburg sind 4 junge Menschen ums Leben gekommen. Nach Angaben der Polizei wollte ein 61-jähriger Autofahrer am Abend bei Biesenthal im Landkreis Barnim mehrere Fahrzeuge überholen. Dabei stieß er frontal mit 3 entgegenkommenden Mopeds zusammen. Ein 14-jähriges Mädchen sowie 3 junge Mopedfahrer im Alter von 16 bis 19 Jahren starben noch an der Unfallstelle. Ein 4. Mopedfahrer konnte ausweichen und blieb unverletzt. Der Autofahrer wurde verletzt.
1: Dankeschön für die Infos.
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0: Hallo, hallo. Wir schauen mal auf die Straßen und zwar auf der A2 Richtung Berlin. Immer noch 8 Kilometer stockender Verkehr an der Baustelle zwischen Allengerslehm und Bornstedt, braucht ihr 20 Minuten länger. Vorsicht weiterhin auf der A9 Richtung Berlin in der Abfahrt Leipzig-West. Da befindet sich Öl auf der Fahrbahn. 15 Minuten noch mehr in Leipzig, typischer Stadtverkehr. Stress da, nämlich Stau im Schleusiger Weg stadteinwärts und nach einem Unfall gesperrt noch in Thale die Blankenburger Straße. Die aktuellsten Blitze auf der A9 Richtung Berlin zwischen Eisenberg und Reußig. Auf der A14 Richtung Magdeburg zwischen Halle-Trothe und Löbejün zwischen Kleinpaschleben und Großpaschleben natürlich. Ist aber auch schwierig, ne?
1: Ja,
0: und in Leipzig Brecher. In der Adenauer Allee stadtauswärts. Falls ihr noch was habt, ruft dadurch 08021 und 4 mal die 0 oder schickt gerne WhatsApp rüber. Die Nummer findet ihr in der AD Sounds App. Dankeschön.
1: Es ist ordentlich bewölkt, grau am Himmel in der Sputnik-Zone vom Harz bis zum Burgenlandkreis und die Region Leipzig auch Auflockerungen möglich. Aber tatsächlich müsst ihr heute im Laufe des Tages immer mal wieder mit was Nassem rechnen. Also packt auf jeden Fall einen Regenschirm ein. Die Temperaturen gerade, ja, eigentlich schon relativ mild. 15 Grad in Halle an der Peisnitz, 15 Grad in Zwickau am Johannesbad und 14 Grad in Magdeburg an der Grünzitadelle. So richtig warm wird es heute aber nicht. Wir haben uns ja irgendwie quasi dran gewöhnt, ne? Irgendwie so um die 25 Grad. Heute erreichen wir aber nur maximal 19 Grad.
0: Ja.
1: Was sagst
0: ich
1: du jetzt?
0: Ich muss nur gerade grinsen.
1: Wieso?
0: Weil ich bin... Nee, alles gut. Ich bin angemeldet für so Jobs wie so Komparsen und sowas.
1: Aha.
0: Da gibt's so eine Seite.
1: Willst du uns was erzählen?
0: Und hier ist ein Komparsen-Dings. Ja. Da fand ich die Beschreibung lustig und dachte so, das könntest du easy machen.
1: Hä?
0: Weil die suchen eine Darstellerin, weiblich Pia. Und einer der Sachen ist, Spaß am Essen vor der Kamera ist ein Muss. Oder dachte ich, das ist genau, das ist dein Ding.
1: Okay, also die Voraussetzung nehme ich mit. Bewerbung schicke ich raus.
0: Was ist das für eine geile Voraussetzung? Let's chat.
1: Geil.
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0: Wenn der Meister der Horrorserien ein Buch vom Meister der Horrorbücher verfilmt, naja, dann kann das eigentlich nur gut werden.
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2: Das wäre auch fast ein bisschen so, als ob jemand unsere Show dann als Filmvorlage nimmt und dann was richtig Großes rausmacht. Also so ein Meisterwerk, weißt du? Also, um jetzt mal einen Vergleich zu ziehen.
0: Ja, so viel Selbstbewusstsein muss man erstmal
2: haben,
0: ne?
2: Ja, muss.
0: Ja, herzlich willkommen zu Sputnik Tag und Nacht.
2: Richtig, nur so entstehen dann auch große Dinge, wie zum Beispiel Spuk in Hill House oder auch Spuk in Bly Manor. Die Serien sagen euch vielleicht was, mir persönlich nicht. Bex, wie sieht's bei dir aus?
0: Nee, auch nicht.
2: Leider. Okay, dann würde ich vielleicht an der Stelle mal Theresa mit ins Boot holen.
3: Hallo! Ja, also Spuk in Hill House haben schon, glaube ich, echt viele geguckt vor ein paar Jahren. So eine Netflix-Serie, so Horror in einem Haus, Familie.
2: Ich liebe das eigentlich, aber warum kenne ich das nicht?
3: Ja, weiß ich nicht.
2: Gut, nachholen. Darum geht es aber jetzt nicht. Ich schreibe es mir trotzdem mal auf.
0: Nein, auf jeden Fall stammen die alle von Regisseur Mike Flanagan und der verfilmt auch gerne mal Bücher von Stephen King, also dem King of Horror, so wie jetzt Carrie.
2: Die Serie ist jetzt auch frisch auf Prime Video gestartet und Theresa, unsere Seriencheckerin, sie habt ihr gerade schon gehört, die hat es in sich, sagst du uns, hm?
3: Ja, aber hallo. Carrie ist eine Teenagerin, die in einem sehr religiösen Haushalt aufgewachsen ist. Sie durfte nie zur Schule, musste stundenlang beten und durfte auch nie das Haus verlassen. Als ihr Vater stirbt, erfahren die Behörden aber, dass es sie überhaupt gibt und deshalb muss sie zur Schule. Highschool kann ja eh schon die Hölle sein, aber für sie ist das der absolute Albtraum. Sie freut sich einerseits, unter Gleichaltrigen zu sein und Neues zu lernen, aber sie wird natürlich unfassbar gemobbt.
2: Boah,
3: also richtig schlimm.
2: Klingt nach einem richtig schlimmen Leben.
0: Ja.
2: So ein bisschen.
0: Ja.
2: Aber noch nicht so richtig nach Stephen King. Ein paar Filme und so kenne ich ja dann doch. Kommt da noch irgendwas, was da so Stephen King-mäßig ist?
3: Carrie hat natürlich übernatürliche Kräfte. Ach. Wenn sie richtig wütend wird, dann explodieren mal Geräte in der Gegend oder es fallen Steine vom Himmel. Und die Serie beginnt quasi mit dem Ende. Die Schule brennt nämlich komplett nieder. Also schon der Anfang ist super bedrohlich und gruselig und es wird danach und nach aufgedröselt, wie das passiert ist. Die Serie ist wirklich düster und hart, spielt aber eben mit dieser Frage, wer eigentlich das Monster ist, ne? Also Carrie hat zwar die Kräfte,

0: Kräfte, aber sie wird sowohl von ihrer Familie als auch von ihren Mitschülern misshandelt.
1: Was ich mich jetzt aber frage, weil eigentlich ist Horror auch nicht so dein Ding, Theresa. Meinst ja auch nicht, ja. Aber das lohnt sich zu gucken, oder wie?
0: Das lohnt sich. Das ist jetzt auch nicht so Jumpscare und ja. Übers Blut, sondern es ist halt so eher psychologischer Horror. Und also manchmal mache ich ja Ausnahmen. Gerade Stephen King und McFlanagan sind echt gut.
2: Und ich finde, das passt ja perfekt jetzt in diese Spooky Season. Also ich meine, Stephen King ist ja irgendwie so Herbst und Halloween und allem drum und dran.
1: Alles klar, dann würde ich sagen, probieren wir uns da mal ran. Carrie könnt ihr euch auf Prime Video anschauen. Merci, Theresa.
0: Bonjour.
2: Warum hat er kurz die Sprache gewechselt nochmal? Diria!
0: Diria, das war's. Das ist schon

0: Hallo, da sind wir. Tobi und Bexen hier. 9.20 Uhr haben wir's. Und jetzt kriegt ihr nochmal Lieblingsmucke auf die Ohren. Was haben wir denn alles so im Angebot?
1: Ach so, bin ich jetzt dran?
0: Ich bin wie an so einer Theke. Was haben Sie im Angebot?
1: Ich hätte auf jeden Fall, das ist auch gerade im Angebot, Ugel.
0: Mhm.
1: 10% billiger, Moving to the Sun heißt das Ding.
0: Ja.
1: So. Dann aber natürlich auch, und da bekommt ihr schon so ein bisschen Weekend-Feeling dazu, The Weekend, Take My Breath.
0: Ja.
1: Auch sehr gutes Ding, schmeckt auch geschmacklich so ein bisschen süßer. Und wenn ihr es aber so ein bisschen herbstlich, smooth, aber trotzdem ein bisschen nach vorne haben wollt, dann jetzt vielleicht Marshmallow und die Jonas Brothers ein bisschen auftreten.
0: Ja, ich glaube vielleicht für den Beginn erstmal.
1: So DJ-Feeling ist dabei, die Jonas Brothers natürlich auch gesanglich on top.
0: Ja, das komm, die Jonas Brothers.
1: Besser wird's heute nicht mehr.
0: Genau, dann erst die Jonas Brothers, Weekend-Feeling können wir noch ein bisschen aufschieben, das danach und danach dann Ugel, ja?
1: Und wir sind auch noch da.
0: Cool.

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0: Hallo.
1: Hello.
0: Hi, hi. Letzte halbe Stunde.
1: 9:30 Uhr, ja.
0: Auf der A2 Richtung Berlin zwischen Mariemünde und Helmstedt und Bornstedt 8 Kilometer stockender Verkehr an der Baustelle. 15 Minuten braucht er da länger. Auf der A9 Richtung Berlin in der Abfahrt Leipzig-West noch Behinderung wegen Reinigungsarbeiten. Nach einem Unfall gesperrt auch die B81 Halberstadt bis Magdeburg zwischen dem Abzweig Hakeborn und Egeln. Und in Thale ist die Blankenburger Straße nach einem Unfall auch noch gesperrt. Die aktuellsten Blitze auf der A9 Richtung Berlin zwischen Eisenberg und Dreußig. Auf der A14 Richtung Magdeburg zwischen Halle-Trotha Löwejün und in Leipzig in der Adenauer Allee stadtauswärts. Falls ihr noch was habt, einfach durchklingeln 08021 und 4 mal die 0 oder gerne WhatsApp rüberschicken. Die Nummer findet ihr in der ARD Sounds App. Dankeschön.
1: Es ist grau, dicht bewölkt, vom Harz bis zum Burgenlandkreis und die Region Leipzig. Da gibt es zwar auch Auflockerungen, aber an sich müsst ihr heute eher mit Regen rechnen. Gerade so in der Nordhälfte Sachsen-Anhalts, da ist es gerade ordentlich nass. 13 Grad haben wir in Stendal am Kornmarkt, 15 Grad in Magdeburg am Dom und 16 Grad in Halle am Marktplatz. Heute bleibt es grau, die Sonne zeigt sich nur selten. Es gibt einen auffrischenden Wind und die Maximaltemperatur. Ja, die wird nicht mehr so extrem wie die letzten Tage. Wir erreichen maximal 19 Grad. Und damit schönen guten Morgen.
0: Good morning in the morning.
1: Ey, Donnerstag haben wir schon.
0: Es ist so geil. Und heute werde ich, glaube ich, meinen Mittagsschlaf mal ganz anders zelebrieren.
1: Wie denn?
0: Aufgrund des Wetters. Na, wenn man so rausguckt und findest du nicht, man schläft dann automatisch besser.
1: Ja, ja.
0: Das kennt ihr doch alle. Wenn man dann auf der Couch liegt und sich dann einmurmelt und draußen regnet es und denkst du so, ja, heute mal 5 Stunden schlafen.
1: Einfach durchschlafen.
0: Gar kein Problem.
1: Bis morgen früh, dann
0: geil.
1: Sind wir auch fit.

0: Heute Morgen haben wir mit Anja aus Bernburg telefoniert und mit so einer Reaktion haben wir ehrlicherweise nicht gerechnet.
1: Guten Morgen.
2: Oh, da freut sich jemand.
0: Das ist richtig schön. Hallo.
2: Ich glaube, so einen Jubler hatten wir noch nie direkt.
0: Zumindest nicht beim Guten Morgen. Nee. Das muss man auch sagen.
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2: Aber ich verstehe ja auch, wieso sie so sich gefreut hat. Es ging ja auch um was? Um ein neues Samsung Galaxy Z Flip 8.
0: Yes, yes, yes.
2: Jeden Tag versenden wir eine Push-Nachricht mit einem Code drin. Und das geht auch easy peasy. Ihr müsst einfach nur in der ARD Sounds App Sputnik finden, da die Glocke aktivieren und dann kriegt ihr auch so eine Push-Mitteilung zugesendet. Und wenn ihr dann diesen PIN-Code habt, dann müsst ihr durchklingeln unter 08021 und viermal die 0. Das hat Anja gemacht. Und sie hatte ein neues Smartphone auch dringend nötig.
4: Also mein altes, da hält der Akku natürlich nicht mehr. Ich glaube, das Problem haben viele.
0: Ja.
4: Ich tausche ja ungern Handys, aber dafür nehme ich es in Kauf, weil dieses Neueinstellen alles wieder Passwörter eingeben. Immer schrecklich.
0: Aber heutzutage geht das ja wirklich auch einfach mittlerweile schon mit Apps oder irgendwelchen Übertragungen und so. Das kriegen wir schon hin. Da würden wir dir auch helfen, wenn du da irgendwelche Fragen hast.
4: Super.
0: Aber davor brauchen wir natürlich noch die PIN, damit du auch im Lostopf für morgen landest. Deswegen hau sie gerne mal raus.
4: Das wäre die 6, 5, 8.
2: Das macht doch gute Laune. Anja, ich hoffe, du jubelst jetzt genauso wie vorhin nochmal.
4: Ja.
2: Das ist richtig.
0: Hey, GIG, Gewinn ist geil. So, und wenn ihr auch mitmachen wollt, gar kein Problem. Sputnik in der ARD Sounds App suchen, die Glocke oben rechts aktivieren, damit ihr auch eine Push-Nachricht bekommt. Und heute Nachmittag ab 14 Uhr geht's dann wieder ab in der Sputnik Homezone. Da gibt's die nächste PIN und das absolut garantiert.
2: Ja, das wird fett.
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0: Kurz vor 10 haben wir es schon hier bei Sputnik Tag und
1: Fach. Guten Morgen.
0: Ich hoffe, ihr seid gut in den Donnerstag reingestartet.
1: Ey, genießt mal diesen Herbsttag.
0: Ja, kann man eigentlich so
1: akzeptiert
0: sagen,
1: akzeptiert es auch mal, dass das Wetter, ich weiß, Sonne und so war schön jetzt mit spazieren gehen, aber heute auch mal so ein richtig faulenzer Tag zu Hause, wenn es draußen regnet und so.
0: Genau, auch mal schön.
1: Auch mal nach der Arbeit ein bisschen chillen, auch mal nicht viel kochen, mal eine Tiefkühlpizza holen und einfach das Leben genießen. Ne?
0: All das, was Tobi
1: fühlt
0: sagt.
1: Euch gedrückt.
0: Küsschen und wir hören uns morgen früh wieder ab 6 Uhr.

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1: Der Vizechef der Unionsfraktion im Bundestag, Sepp Müller, sieht bei der CDU in Sachsen-Anhalt keine Auflösungstendenzen. Beim MDR antwortete er auf die Frage, ob sich die CDU-Fraktion in Sachsen-Anhalt gerade auflöse, mit Nein. Überläufer zur AfD sehe er ebenfalls nicht. Müller sagte, es sei ein Fehler gemacht worden, man hätte vor der Wahl des Landtagspräsidenten nicht ankündigen dürfen, sich zu enthalten. Müller behauptete, dass der AfD-Politiker Tobias Rausch bei der Wahl zum Landtagspräsidenten Stimmen aus den Reihen von SPD, Grünen und Linken erhalten habe. Der Abgeordnete aus Wittenberg will sich Anfang Dezember als Landesvorsitzender der CDU in Sachsen-Anhalt bewerben. In Deutschland haben im vergangenen Jahr mehr Menschen Busse und Bahnen im Nahverkehr genutzt. Nach Angaben des Statistischen Bundesamtes stieg die Zahl der Fahrgäste jeweils um rund 2%. Im Nahverkehr mit der Bahn waren 2,8 Milliarden Menschen unterwegs, mit dem Bus 5,5 Milliarden. Die Fahrgastzahlen bei Straßenbahnen blieben unverändert. Der Europäische Rechnungshof hat erneut Fehler bei EU-Ausgaben in Milliardenhöhe festgestellt. Nach Angaben der Prüfer waren 2025 rund 3,8% der Ausgaben nicht vorschriftsgemäß. Das entspricht etwa 6,7 Milliarden Euro. Häufige Ursachen waren Verstöße bei Ausschreibungen sowie die Finanzierung nicht förderfähiger Projekte.
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1: Im Bundestag hat Finanzminister Lars Klingbeil seinen Gesetzentwurf zur Reform der Einkommensteuer vorgestellt. Er sieht Entlastungen vor, die bis 2028 10 Milliarden Euro ausmachen sollen. Klingbeil sagte, dass vor allem kleine und mittlere Einkommen entlastet werden sollten. Als Beispiele nannte er Polizisten, Pflegekräfte und Erzieher. Der finanzpolitische Sprecher der Unionsfraktion, Fritz Günzler, plädierte für Nachbesserungen, um schleichende Steuererhöhungen durch die Inflation zu vermeiden. AfD-Finanzpolitiker Kai Gottschalk warf der Regierung eine Irreführung vor. Die Entlastung reiche nicht aus, um die kalte Progression auszugleichen. In Deutschland haben im vergangenen Jahr mehr Menschen Busse und Bahnen im Nahverkehr genutzt. Nach Angaben des Statistischen Bundesamtes stieg die Zahl der Fahrgäste jeweils um rund 2%. Im Nahverkehr mit der Bahn waren 2,8 Milliarden Menschen unterwegs, mit dem Bus 5,5 Milliarden. Die Fahrgastzahlen bei Straßenbahnen blieben unverändert. Der Europäische Rechnungshof hat erneut Fehler bei EU-Ausgaben in Milliardenhöhe festgestellt. Nach Angaben der Prüfer waren 2025 rund 3,8% der Ausgaben nicht vorschriftsgemäß. Das entspricht etwa 6,7 Milliarden Euro. Häufige Ursachen waren demnach Verstöße bei Ausschreibungen und die Finanzierung nicht förderfähiger Projekte.
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1: Im Bundestag hat Finanzminister Lars Klingbeil die geplante Einkommensteuerreform verteidigt. Bei der ersten Lesung sagte er, die Reform setze im Rahmen des Möglichen die richtigen Schwerpunkte. Die Entlastung im Umfang von 10 Milliarden Euro bis 2028 seien angesichts der Haushaltslage keine geringe Summe. Er habe dafür sich eingesetzt, dass Familien mit Kindern und Menschen in der Mitte der Gesellschaft wie Erzieherinnen oder Pfleger profitierten. Unionspolitiker Fritz Günzler plädierte dagegen für Nachbesserungen, um schleichende Steuererhöhungen durch die Inflation zu vermeiden. AfD-Finanzpolitiker Kai Gottschalk warf der Regierung eine bewusste Irreführung vor, die Entlastung reiche nicht aus, um die kalte Progression auszugleichen. Der Billigflieger Ryanair wird sein Flugangebot in Deutschland im kommenden Winter deutlich ausdünnen. Nach Angaben des Unternehmens werden rund 700.000 Sitzplätze und damit 10% des Angebots gestrichen. Als Grund nennt die Airline hohe staatliche Gebühren und die Luftverkehrssteuer. Besonders betroffen ist demnach der Flughafen Berlin-Brandenburg. Dort fällt künftig rund die Hälfte der bisherigen Verbindungen weg. Der Europäische Rechnungshof hat erneut Fehler bei EU-Ausgaben in Milliardenhöhe festgestellt. Nach Angaben der Prüfer waren 2025 rund 3,8% der Ausgaben nicht vorschriftsgemäß. Das entspricht etwa 6,7 Milliarden Euro. Häufige Ursachen waren demnach Verstöße bei Ausschreibungen sowie die Finanzierung eigentlich nicht förderfähiger Projekte.
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1: Die Deutsche Bahn muss auf stark ausgelasteten Fernverkehrsstrecken vorerst keine zusätzlichen Kapazitäten für Wettbewerber freihalten. Das Verwaltungsgericht Köln erklärte eine Vorgabe der Bundesnetzagentur für rechtswidrig. Die Behörde hatte verlangt, dass die Netzgesellschaft DB InfraGo mindestens ein Viertel der Kapazitäten für konkurrierende Anbieter reserviert. Dagegen ging die Bahn vor. Hintergrund ist der geplante Einstieg der italienischen Bahn in Deutschland. Italo will ab 2028 Züge auf den Strecken München-Köln-Dortmund und München-Berlin-Hamburg anbieten. Der Billigflieger Ryanair wird sein Flugangebot in Deutschland im kommenden Winter deutlich ausdünnen. Nach Angaben des Unternehmens werden rund 700.000 Sitzplätze und damit 10% des Angebots gestrichen. Als Grund nennt die Airline hohe staatliche Gebühren und die Luftverkehrssteuer. Besonders betroffen ist demnach der Flughafen Berlin-Brandenburg. Dort fällt künftig rund die Hälfte der bisherigen Verbindungen von Ryanair weg. Psychische Erkrankungen verursachen in Deutschland immer mehr Ausfalltage im Job. Nach Angaben des AOK-Bundesverbandes kamen vergangenes Jahr auf 100 Versicherte 403 Fehltage wegen psychischer Erkrankungen. Vor 10 Jahren waren es demnach noch 284. Die Betroffenen hätten durchschnittlich fast 29 Tage je Krankheitsfall gefehlt. Besonders häufig betroffen gewesen seien Beschäftigte in sozialen Berufen, in der Pflege etwa, in der Kinderbetreuung oder in Callcentern.
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0: gleich Lady Gaga. Hi um zwei.
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2: Der Nobelpreis für Literatur geht in diesem Jahr an die kanadische Schriftstellerin Anne Carson. Das teilte die Königlich Schwedische Akademie mit. Anne Carson gilt als eine der renommiertesten Dichterinnen der Gegenwart. Zudem hat sie als Expertin für Altgriechisch Werke von Homer, Sappho oder Euripides interpretiert und teils neu übersetzt. Carson galt seit Jahren als aussichtsreiche Anwärterin auf den Literaturnobelpreis. Die Auszeichnung ist mit umgerechnet 1 Million Euro dotiert. Sie wird am 10. Dezember in Stockholm überreicht. Die Bundesregierung hat ihre Wachstumsprognose deutlich nach oben geschraubt. Das Wirtschaftsministerium rechnet nun damit, dass die Wirtschaft dieses Jahr um 1,3% zulegt. Im Frühjahr war nur ein Plus von 0,5% vorhergesagt worden. Ministerin Katharina Reiche erklärte, die deutsche Wirtschaft habe sich als widerstandsfähiger erwiesen als erwartet. Trotz des Nahostkonflikts und der gestiegenen Energiepreise habe es im ersten Halbjahr eine kräftige Erholung gegeben. Für das kommende Jahr rechne man mit einem Wachstum von 1,1%. Die Deutsche Bahn ist nicht dazu verpflichtet, auf stark befahrenen Strecken ein Viertel ihrer Kapazitäten für Konkurrenten freizuhalten. Das Verwaltungsgericht Köln erklärte diese Vorgabe der Bundesnetzagentur für rechtswidrig. Hintergrund ist der geplante Einstieg der italienischen Bahn in Deutschland. Italo will ab 2028 Züge auf Strecken München-Köln-Dortmund und auch München-Berlin-Hamburg anbieten. Mit der Gerichtsentscheidung ist der Einstieg nicht vom Tisch.
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0: Um 2:02 das MDR Sputnik Verkehrsupdate von der A2 Richtung Berlin zwischen Marienborn-Helmstedt und Bornstedt. 16 Kilometer Staustress nach einem Unfall im Baustellenbereich. 2 Stunden steht da jetzt gerade an. Die 2 Richtung Hannover zwischen Irxleben und Eilsleben, Staustress am Bau, 20 Minuten hier stehen. Die A9 München-Berlin zwischen Köselitz und Kleinmarzehns in beiden Richtungen nach einem Unfall gesperrt. Vorsichtig auf der A9 Richtung Berlin zwischen Kleinmarzehns und Niemegk. Äste liegen hier auf der Fahrbahn. Auf der 14 Richtung Dresden, Auffahrt Leipzig-Ost, da steht ein defekter LKW. Vorsichtig bitte auf der 38 Richtung Leipzig zwischen Merseburg-Nord und Süd liegt ein Metallteil auf der linken Fahrspur. Die A72 Richtung Hof zwischen Rochlitz und Penig wegen Bergungsarbeiten gesperrt, zurzeit Stau. Und im Barbie in der Pömmelter Straße zwischen Amschenkenweg und Ortsausgang wegen Reinigungsarbeiten hier gerade dicht. Und noch schnell diese Blitzer. 180 in Kretschau beide Richtungen. Halle-Böllberger Weg mal wieder stadteinwärts und Stendal in der Osterburger Straße auch beide Richtungen. Wenn ihr Staus oder Blitzer gesehen habt, dann ruft mich kostenlos an. Vielen Dank. 08000 21 und 4 mal die 0. Oder schickt uns eine Nachricht per WhatsApp. Nummer auf sputnik.de. Wie das plötzlich einfach Herbst ist, oder? 16 Grad Halle-Moritzburg, Magdeburg-Hasselbach, Platz 15 Grad, Weimar, Bauhaus-Museum, 14 Grad. Immer wieder Regen oder Niesel, viele Wolken. So bleibt es auch den ganzen Nachmittag.
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0: Marvin hier für Franzi. Hi. Und eine Erfindung aus Dresden macht uns vielleicht bald gesund. Wie es geht, dort gleich in 3 Tracks. 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

0: Till guckt mir gerade ganz tief in die Augen. Ist alles okay bei dir? Oder?
1: Ja, wieso?
0: Ben Nett spielen wir gleich vorher. Random Good News, gute Nachrichten aus Dresden. Da wird gerade was richtig Geiles entwickelt, Till, aus dem Team, ne?
1: Ja, so sieht's aus. Also ich sag's mal ganz grob, ne? Mhm. Wir können jetzt Krankheiten anhand unseres Geruchs erkennen.
0: Ach, crazy.
1: Also keine Sorge, ne? Der Arzt fängt jetzt nicht an, dich abzuriechen jetzt jedes Mal. Mhm. Aber es soll jetzt so eine Art digitale Nase geben, die so aus Lasern besteht. Die scannt dich dann ab, erkennt so Geruchsmoleküle und dann können so verschiedenste Krankheiten wie, ich weiß nicht, Covid, Grippe, alles sowas erkannt werden.
0: Krass. Und das ist schon im Einsatz oder wie läuft das jetzt?
1: Naja, also es wird schon noch ein bisschen dauern leider. Mhm. Die forschen da gerade ganz, ganz frisch dran. Es wurden gerade mal irgendwie so knapp 20 Leute irgendwie da eingeladen für die Tests. Die Ergebnisse waren aber richtig gut bis jetzt.
0: Crazy.
1: Aber es ist halt alles noch in weiter Ferne. Aber ey, vielleicht in naher Zukunft stellen wir uns beim Arzt einfach hin, da drückt er auf den Knopf und dann wissen die, jo, du hast, weiß ich nicht, denk dir was aus.
0: Ja. Herzen nach Dresden auf jeden Fall. Was ist denn sonst zum Beispiel in Sachsen so los? Checkt ihr auf einem wirklich guten Insta-Kanal, der heißt MDR Sachsen. Überraschung. Ja, Till, dann riech doch mal an mir. Wonach rieche ich heute? Oder wo, habe ich vielleicht Grippe? Also, riechst du was?
1: Nee, ich weiß nicht, ob Kippen eine Krankheit ist.

Meldet euch gern mal, wenn ihr auch gerade auf der A2 Richtung Berlin steht, zwischen Marienborn, Helmstedt und Bornstedt. Fetter Stau, 1 Stunde 45 Minuten. MDR Sputnik ist bei euch. Gerne mal WhatsApp an mich, dass ich weiß, dass alles läuft irgendwie halbwegs bei euch. Halt

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0: gleich noch Shakira, Burner Boy. Um 14:30 das MDR Sputnik Verkehrsupdate. Von der A2 Richtung Berlin zwischen Marienborn-Helmstedt und Bornstedt. 16 Kilometer sind es jetzt, Staustress nach einem Unfall. Weil ja hier vorne dieser Baustellenbereich eben ist. Also 2 Stunden könnten es dann tatsächlich jetzt werden, die ihr länger braucht. Und dadurch auch Stau auf der B1-Umleitung über Erxleben 1 Stunde anstehen. A2 Richtung Hannover zwischen Ixleben und Alsleben, Staustress an der Baustelle 15 Minuten braucht er länger. Die 9 Richtung Berlin zwischen Köselitz und Kleinmarzehnt nach einem Unfall weiterhin alles gesperrt, zurzeit Stau bis Coswig. In Richtung München ist die Fahrbahn wieder frei, zurzeit noch Stau bis Niemegk. Auf der A14 Richtung Dresden, Auffahrt Leipzig Ost steht ein defekter LKW. A72 Richtung Hof zwischen Rochlitz und Penig wegen Bergungsarbeiten hier alles gesperrt, Staustress. In Barbie die Pömmelter Straße zwischen am Schenkenweg und Ortsausgang wegen Reinigungsarbeiten. Hier alles dicht. Und diese aktuellsten Blitzer. B87 am Abzweig Audenhain Richtung Leipzig. B180 in Kretschau, beide Richtungen. Und Halle im Böllberger Weg statt einwärts einer. Wenn ihr Staus oder Blitzer gesehen habt, ruft uns kostenlos an. Dankeschön. 08021 und 4 mal die 0. Oder schickt uns eine Nachricht bei WhatsApp. Nummer auf sputnik.de. Naja, überall Wolken, Regen oder Niesel. Ihr seht's ja selber. Bei diesen Temperaturen Magdeburg, Alter Markt 14 Grad, Halle Ziegelwiese 14, Köthen, Persil Uhr 14 Grad. Kann's euch nicht schön quatschen. Bleibt jetzt erstmal so einen ganzen Nachmittag. Hallo im Herbst.
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0: Wir sind aber auch die Einzigen, bei denen sich Herbst richtig geil anfühlt, weil im Handyherbst holt ihr euch euer neues Galaxy Z Flip 8 ab. Schnell rein jetzt in die ARD Sounds App. Und wie es genau geht, hört ihr gleich bei mir in 3 Tracks.

0: Oh, lieben wir doch diesen Indie-Vibe, oder? Portugal the Man gehört neu.
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0: Richtig gut. Ihr habt MDR Sputnik in der ARD Sounds App gesucht, hier die Glocke aktiviert und gerade einen PIN von uns aufs Handy per Push bekommen. Ich sehe es doch hier, Leitungen sind voll. Ihr habt mich angerufen, sehr geil. Mal gucken, wer landet denn jetzt hier im Winnerpool für das neue Samsung Galaxy Z Flip 8. Morgen geht's raus. Ein geiles Flip-Handy mit übelst guter Kamera. Janine in Leipzig, wie war denn dein Arbeitstag, sag mal, als Schulnote?
3: Eine 10, weil ich habe heute nicht gearbeitet.
0: Oh nein, wie geil. Ja, Glückwunsch. Du klingst doch total happy, finde ich richtig gut. Voll gut.
3: Ja.
0: Aber darf ich nochmal fragen, was arbeitest du?
3: Ich bin normalerweise im Büro.
0: Ja.
3: Ich will einfach so ein bisschen da den ganzen Tag rumsitzen.
0: Ja, aber ist doch gut, man hat Internet, es ist warm. Warum denn nicht?
3: Ist ja, das stimmt. Ja, das ist in Ordnung.
0: Okay. Ja, liebe Janine, vielleicht jetzt den freien Tag noch ein bisschen schöner machen. Wenn hier die PIN stimmt, die wir dir geschickt haben, willst du die einfach mal durchgeben und ich tippe die mal hier ein?
3: Na klar, also das ist die 9, die 1, die 4 und die 7.
0: 9, 1, 4, 7. Spannung steigt. Aber kaum auszuhalten. Natürlich richtig, das ist die PIN. Du bist in unserem Winnerpool. Herzlichen Glückwunsch, liebe Janine.
3: Super.
0: Sehr, sehr gut. Sehr schön, so muss es sein. Und ihr merkt ja, es ist voll easy. Alle können mitmachen. Der Sputnik Handy Herbst läuft weiter in eurer neuen ARD Sounds App.

Leute, ich weiß, Staustress auf der A2, auf der A9, auf der 14. Also irgendwas ist ja immer auf dem Weg nach Hause, oder? Aber MDR Sputnik läuft bei euch und spielt James Hype jetzt. Haltet durch.

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0: Spuddelk läuft bei euch im Auto mit Taylor Swift gleich. Es ist 3.
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2: Der Nobelpreis für Literatur geht dieses Jahr an die kanadische Schriftstellerin Anne Carson. Das teilte die Königlich Schwedische Akademie mit. Anne Carson gilt als eine der renommiertesten Dichterinnen der Gegenwart. Zudem hat sie als Expertin für Altgriechisch Werke von Homer, Sappho und Euripides interpretiert und teils neu übersetzt. Der Literaturnobelpreis ist umgerechnet mit 1 Million Euro dotiert. Er wird am 10. Dezember in Stockholm überreicht. Die Bundesregierung hat ihre Wachstumsprognose deutlich nach oben geschraubt. Das Wirtschaftsministerium rechnet nun damit, dass die Wirtschaft dieses Jahr um 1,3% zulegt. Im Frühjahr war nur ein Plus von 0,5% vorhergesagt worden. Ministerin Katharina Reiche erklärte, die deutsche Wirtschaft habe sich als widerstandsfähiger erwiesen als erwartet. Trotz des Nahostkonflikts und gestiegener Energiepreise habe es im ersten Halbjahr eine kräftige Erholung gegeben. Die italienische Ministerpräsidentin Giorgia Meloni hat eine umstrittene Wahlrechtsreform durchs Parlament gebracht. Für die Gesetzesänderungen stimmten 227 Abgeordnete, 164 dagegen. Die von der rechtsgerichteten Regierungschefin vorangetriebene Reform sieht vor, dass eine Partei oder Koalition schon mit 42% der Wählerstimmen die Mehrheit im Parlament sichert. Dazu soll sie zusätzliche Sitze bekommen. Meloni hatte mit einem Rücktritt gedroht, sollte die Reform durchfallen.
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0: Ja, da ist jetzt ein bisschen was los. Hallo, hier ist das MDR Sputnik Verkehrsupdate. 2:02. Wir gucken zu euch auf die A2 Richtung Berlin zwischen Marienborn-Helmstedt und Bornstedt. 16 Kilometer Staustress. Nach einem Unfall, vorne dann der Baustellenbereich, 1:15 braucht er länger. Und dadurch auch Stau auf der B1-Umleitung über Erxleben, 1 Stunde hier anstehen. A2 Richtung Hannover, zwischen Erxleben und Alsleben, Staustress am Bau, 20 braucht er länger. 9 Richtung Berlin, die bleibt zwischen Köselitz und Kleinmarzehns nach einem Unfall weiterhin gesperrt, zurzeit Stau bis Coswig. In Richtung München ist die Fahrbahn wieder frei, aber noch Stau bis Niemegk. Wir gehen auf die A14 zu euch, Richtung Dresden, zwischen Leipzig-Messegelände und Kleinpösener. 6 stockt der Verkehr, 20 braucht er länger. 72 Richtung Hof ist zwischen Rochlitz und Penig nicht mehr gesperrt, aber Stau noch, Freunde. Und Freundinnen natürlich. Und in Barbie die Pömmelter Straße zwischen Amschenkenweg und Ortsausgang wegen Reinigungsarbeiten hier eine Sperrung. Die aktuellsten Blitzer 14 Richtung Schwerin zwischen Lüderitz und Stendal Süd. B180 Kretschau, beide Richtungen. Und in Dessau in der Ziebiger Straße stadtauswärts. Wenn ihr Staus oder Blitzer gesehen habt, dann ruft kostenlos an. Vielen Dank. 08021 und 4x die 0. Oder schickt uns eine Nachricht bei WhatsApp. Nummer gibt's in der ARD Sounds App. Es ist Herbst. Magdeburg Unicampus 15 Grad, Halle Eselsbrunn 14, Chemnitzburg Rabenstein 17 Grad und noch schneller zählt. Viele Wolken, immer wieder Regen oder Nieselregen. So auch die nächsten Tage.
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0: Marvin hier für Franzi. Hi. Ja, einer der wichtigsten Events für neue Bücher in Deutschland läuft. Was ist los? Auf der Buchmesse in Frankfurt hören wir gleich in 3 Tracks von Till.

0: Cyrus. Ist neu bei uns, so gleich offenbar. Schönen Nachmittag.
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0: Was geht denn eigentlich auf der Buchmesse in Frankfurt dieses Jahr? Es ist ein super wichtiges Event, also für neue Trends und neue Bücher. Fast 250.000 Menschen werden da jetzt in den nächsten Tagen erwartet. Also mir ist die Frankfurter Buchmesse ein bisschen zu weit weg, trotzdem.

0: Helm,
1: ja.
0: An die Stände,
1: ja.
0: Gerne auch mal oberkörperfrei und machen dann Fotos mit den Fans. Und manchmal, das finde ich auch ganz wild, lernt ihr die Sprecher der Hörbücher kennen, die reden ja immer so sehr gedrückt und, ne? Und die lesen dann immer mit Maske auch manchmal sehr explizite Szenen vor.
1: Ich finde das so witzig, Till, du zeigst uns hier eine Welt, von der hätte ich nie gedacht, dass es sie gibt. Vor allem die Männer mit dem Motorradhelm, ja, die bleiben mir gerade auch im Kopf. Machen wir aber schnell mal weiter. Also gibt es da so ein Highlight für dich jetzt in den nächsten Tagen? Buchmeister, von dem wir wissen müssen?
0: Safe. Also es sind nicht die Biker, wie du dir vielleicht denken konntest. Ich bin weniger der Fan so von Romans, aber ich bin so der Thriller-Typ. Und auch dieses Jahr bringt ja Sebastian Fitzek wieder seinen neuesten Psycho-Thriller namens Der Nachtzug raus.
1: Schon wieder ein Buch. Ich
0: denke, jedes Jahr.
1: Macht er mal eigentlich was anderes. Jedes Jahr tatsächlich.
0: Das, ist, das macht man so als Autor.
1: Ja, hast du recht.
0: Marvin, ja?
1: 100 Punkte für dich.
0: Und der wird schon so ausgestellt, also das Buch in so einem Glastresor, ganz groß, mit so Nebel drin und alles. Oh. Weil man darf ja noch nicht reingucken. Das kommt ja erst. Aber ich hoffe ja schon ein bisschen mal so vielleicht reinlesen zu können.
1: Ach so, meinst du, dass er dann auf der Buchmesse dann vielleicht auch so zwei Sätze vorliest? Oder?
0: Ja, es gibt, ich glaube, man kann, ja.
1: Ja.
0: Ja, ich weiß es nicht, ich bin gespannt, aber es wäre schon schön, wenn ich vielleicht das erste Kapitel oder so.
1: Crazy. Also Buchmesse läuft und übrigens, wir checken immer ganz viele neue Bücher für euch, die ihr vielleicht noch nicht kennt, die sich aber auf jeden Fall lohnen, regelmäßig, natürlich mit dem Kollegen Till in unserem MDR Sputnik Popkult Podcast in der ARD Sounds App.

0: Happy Donnerstagnachmittag. Eure Sputnik Home Zone, was geht denn ab? WhatsApp an mich, Dennis in Naumburg.
1: Die Home Zone ist gut genug.
0: Ja, danke.
1: Marvin ist gut genug.
0: Selber.
1: Marvin ist gut genug. Die Home Zone ist gut genug.
0: Dennis aus Naumburg hat ab sofort Energy-Drink-Verbot. Was geht denn bei euch? Ich freue mich auf eure WhatsApp. Danke, Dennis, dir natürlich. Und was geht sonst so? Unsere Nummer in der ARD Sounds App.

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0: gleich noch Mucke von Flow. Hallo. MDR Sputnik ist hier um 15.30 Uhr. Das Update von der A2 Richtung Berlin zwischen Marienborn-Helmstedt und Bornstedt. 16 Kilometer Staustress nach einem Unfall im Baustellenbereich. 1 Stunde 30 Minuten anstehen. Und dadurch auch Stau auf der B1, Umleitung über Erxleben. Plus 1 Stunde braucht er hier länger. Die 2 Richtung Hannover zwischen Erxleben und Eisleben. Staustress an der Baustelle. 20 Minuten anstehen. 4 Frankfurt-Dresden zwischen Jena-Göschwitz und Stadtroda. Wegen Bergungsarbeiten hier eine Sperrung. Lange Staus in beiden Richtungen auf dem Weg nach Hause. Und ihr haltet natürlich eine Rettungsgasse frei. Vielen Dank. A9 Richtung Berlin. Die bleibt zwischen Köselitz und Kleinmarzehns nach einem Unfall weiterhin gesperrt. Zurzeit Stau bis Coswig. Richtung München. Die Fahrbahn gerade wieder frei. Zurzeit noch Stau bis Niemek. Nur, dass ihr Bescheid wisst. Und 14 Richtung Dresden. Zwischen Leipzig-Messegelände und Kleinpösner. Staustress. 20 Minuten mehr Zeit hier einplanen. Und noch die aktuellsten Blitzer. Auf der A14 Richtung Schwerin zwischen Lüderitz und Stendal Süd. B180 Kretschau beide Richtungen und Dessau in der Ziebgier Straße statt auswärts. Heißt übrigens Ziebgier Straße statt auswärts. Mein Fehler. Wenn ihr Strauß oder Blitzer gesehen habt, dann ruft uns kostenlos an. Dankeschön. 08021 und 4x0. Oder schickt uns eine Nachricht bei WhatsApp. Nummer auf sputnik.de. Sorry, ich habe hier so viele Tabs offen. Ich muss erst mal Wetter-Tab finden. Too many Tabs, Freunde. Aber Wetter ist schnell erzählt, seht ihr ja selbst. Lovely herbstlich. Wie soll ich's uns sonst schön reden? Magdeburg Unicampus 15 Grad, Halle Eselsbrunn 14, Chemnitzburg Rabenstein 17, viele Wolken, immer wieder Regen oder Nieselregen. Bleibt jetzt erstmal so.
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0: Marvin hier für Franzi. Und der neueste Hype: Dönerwasser. Also ich bin jetzt schon völlig von den Socken. Braucht die Welt das? Glaube schon. Hört er gleich in 3 Tracks. 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

0: gleich Harry Styles Lieblingstrack für die American Girls. Machen wir hier nach.
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0: Lass mal bitte ganz schnell über diesen neuen Hype sprechen. Dönerwasser, Kebabwater. Till aus dem Team, was soll das denn sein? Also irgendwie ein Drink, der gesund ist, gesund macht und nach Döner schmeckt. Bitte, klär uns auf.
2: Genau, der besteht aus Wasser, Elektrolyten, die sind ja gesund. Und Döneraroma wurde entwickelt von englischen Wissenschaftlern und diesem Fahrunternehmen Bolt.
0: Ja.
2: Oder Bolt, wie es ausgesprochen wird. Kannst ja so Roller mieten und so. Genau, und das sollte eigentlich nur so eine Marketingaktion sein, um zu zeigen, hier, wir haben jetzt was für euch, was euch halt nach einer harten Nacht hilft, ne? Weil Elektrolyte ja gut wegen Kater und so. Aber das Ganze gibt es aktuell nur in einem Restaurant in Berlin namens Kebab with Attitude. Und unsere Kollegen von Fritz aus Berlin, die haben mal mit der Sprecherin von Bolt gesprochen, Gülen Erdogan, und mal gefragt, was ist denn die Idee hinter dem Kebabwasser?
3: Weil wir beobachtet haben anhand von Bestelldaten, dass Menschen zwar abends oder nachts am meisten Döner bestellen, aber dazu kein Getränk dazu. Und deswegen dachten wir, wieso nicht beides?
0: Okay, wild.
2: Ich find's auch ganz wild. So ein Döner, also du hast einen Döner und dann auch noch das Getränk schmeckt nach Döner. Ist irgendwie, will man das? Ich weiß es nicht. Auf jeden Fall hat's der Restaurantbesitzer Dennis auch mal ausprobiert und mal gucken, wie er es findet.
4: Ich habe es auch schon probiert. Schmeckt sehr säuerlich, salzig. So ein Hauch nach Döner, aber da braucht man schon viel Fantasie für.
0: Hoffentlich hat die Chefin das nicht gehört, die da gerade noch zu hören war. Na ja, gut, whatever.
2: Säuerlich, salzig und nach Döner. Klingt auch wirklich...
0: Klingt nicht so romantisch, finde ich auch nicht.
2: Also ist erstmal auch eine limitierte Aktion. Ne? Also du kannst ja den Laden steppen, kannst das da holen. Aber die Sprecherin von Bolt schließt nicht aus, dass das vielleicht auch mal im großen Laden landet.
0: So, wie oft haben wir jetzt Bolt gesagt? Mensch, 6-mal, Till, das ist ja super. Nein, aber interessante Sache. Ich frage mich vor allem auch gerade, wie schmeckt denn eigentlich Döner? Was ist denn das für ein Geschmack?
2: Na, ich würde sagen Zwiebel, so ein bisschen komisch scharf, Joghurtsoße und ranziges Fleisch.
0: Ja, Restefleisch und Joghurt.
2: So Restefleisch
0: und so schmeckt Döner.
2: Knoblich.
0: Mensch, Till, das ist ja verrückt, was du alles so findest. Hier in der Sputnik Home Zone für euch. Und auf dem Weg nach Hause gleich Serve. Und wer schleicht sich hier schon an? Musikalisch Harry Styles. Los.

0: Mir geschrieben, er hat schon die Heizung an dem Auto.
1: Nein, ich möchte nicht, dass hier Heizungen angestellt werden. Ich möchte einfach nicht, dass Herbst ist. Wie geht's euch? Seid auch im Auto unterwegs, Heizung an? Steht ihr vielleicht gerade auf der A2 im Stau? WhatsApp an mich. Nummer in der neuen ARD Soundset.

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0: gleich feiern noch. Verliebt in mich. 16 Uhr jetzt.
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2: In Berlin nehmen Linke, Grüne und SPD Sondierungsgespräche zur Regierungsbildung auf. Die Parteien kündigten an, direkt in die Gespräche einzusteigen. Die Linke ebnete den Weg, indem sie ein Bekenntnis zum Existenzrecht Israels abgab. Die Parteien einigten sich darauf, jüdisches Leben zu schützen. Dafür sollen Polizei und Verfassungsschutz gestärkt werden. Vereinbart wurde zudem ein absolutes Verbot von Kontakten zur organisierten Kriminalität. Bei Verstößen drohen Parteiausschlüsse. Die Bundesregierung hat ihre Wachstumsprognose deutlich nach oben geschraubt. Das Wirtschaftsministerium rechnet nun damit, dass die Wirtschaft dieses Jahr um 1,3% zulegt. Im Frühjahr war nur ein Plus von 0,5% vorhergesagt worden. Ministerin Katharina Reiche erklärte, die deutsche Wirtschaft habe sich als widerstandsfähiger erwiesen als erwartet. Trotz des Nahostkonflikts und gestiegener Energiepreise habe es im ersten Halbjahr eine kräftige Erholung gegeben. Der britische Premier Andy Burnham hat bei seinem Antrittsbesuch in Berlin bekräftigt, er werde sein Land wieder näher an die EU führen. Insbesondere mit Deutschland wolle Großbritannien enger zusammenarbeiten. Die beiden Länder seien die größten Volkswirtschaften in Europa und die größten Investoren im Verteidigungsbereich. Konkret bot Burnham der Bundesregierung an, in die Entwicklung eines Kampfflugzeugs zusammen mit Italien und Japan einzusteigen. Eine deutsch-spanisch-französische Kooperation für einen Kampfjet war jüngst gescheitert.
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0: Um 16.02 Uhr das MDR Sputnik Verkehrsupdate von der A2 bei euch Richtung Berlin zwischen Marienborn-Helmstedt und Bornstedt. 16 Kilometer Stau nach einem Unfall. Vorne die Baustelle, 1 Stunde 30 Minuten braucht er jetzt länger auf dem Weg nach Hause. Und dadurch auch Stau auf der B1-Umleitung über Erxleben. 1 Stunde braucht er hier mehr. Die 2 Richtung Hannover zwischen Erxleben und Eilsleben. Staustress in der Baustelle 20 Minuten. Die A4 Frankfurt-Dresden zwischen Jena-Göschwitz und Stadtroda nicht mehr gesperrt. Zurzeit aber noch Stau in beiden Richtungen. Die A9 heute Nachmittag Richtung Berlin zwischen Köselitz und Kleinmarzehns bleibt sie gesperrt. Nach einem Unfall weiterhin und deswegen Stau bis Coswig. 14 Richtung Dresden zwischen Leipzig-Messegelände und Kleinpösner. Staustress 20 Minuten. A38 Richtung Leipzig zwischen Bad Lauchstädt und Merseburg Süd stockt der Verkehr 10 Minuten. Dann haben wir die B100 zwischen dem Abzweig Reutsch und Bitterfeld. Behinderungen nach einem Crash. Na, haben noch ein bisschen was. Landkreis Leipzig zum Beispiel. Auf der Seenallee in Markkleeberg. Behinderungen nach einem Unfall in beiden Richtungen. Dann die B71 Magdeburger Ringhöhe Mittagsstraße. Sichtbehinderung durch Rauch. Bitte Fenster schließen und Lüftung abstellen. Und noch diese aktuellsten Blitzer. B180 Kretschau, beide Richtungen. Dessau in der Ziebiger Straße stadtauswärts. Und Halle im Böllberger Weg stadteinwärts. Habt ihr Staus oder Blitze gesehen? Ruft gerne kostenlos an. Vielen Dank. 08021 und 4x die 0. Oder schickt uns eine Nachricht per WhatsApp. Die Nummer gibt's natürlich in der neuen ARD Sounds App. Herbstwetterchen auf dem Weg nach Hause. Magdeburg Grüne Zitadelle 14 Grad. Halle Reileck 13. Jena Botanischer Garten 13. Viele Wolken, immer wieder Regen oder Nieselregen. Und was soll ich euch sagen? So bleibt's jetzt erstmal auch die nächsten Tage.
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0: Marvin hier für Franzi. Hi. Holt euch ein neues Galaxy Z Flip 8 bei uns ab. Mit der neuen ARD Sounds App. Wie es geht, hört ihr gleich in 3 Tracks.
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0: neu bei uns. Und gleich Ray.
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0: Ihr habt MDR Sputnik in der ARD Sounds App gesucht, Glocke aktiviert und gerade einen PIN von uns auf euer Handy gepusht bekommen. Alle Leitungen sind voll und uns angerufen. Sehr gut. Weil jetzt landet wieder jemand im Winnerpool für das neue Samsung Galaxy Z Flip 8. Geiles Klapphandy mit übelst guter Kamera. Geht morgen Nachmittag hier bei Sputnik raus. Und morgen früh, glaube ich, auch, oder? Zwei Dinger verlosen wir morgen. Nice. Michelle aus Lauter, schönen guten Tag. Sag mal, hast du schon Ideen fürs Abendbrot nachher?
3: Ja, tatsächlich bin ich gerade am Abendbrot machen.
0: Oh wow, 16.13 Uhr und bei Michelle in Lauter wird schon gekocht fürs Abendbrot.
3: Das ist das ja, für meinen kleinen Sohn vor allen Dingen.
0: Ah, das finde ich ja richtig cute. Ja, was gibt's für euch? Ich brauche noch ein bisschen Inspo für heute.

Ja, schöne Grüße an eure Jogginghose. Das kann nur eins bedeuten. Donnerstag Feierabend mit MDR Sputnik. Freue mich, dass ich bei euch bin. Gleich mit Robin Schulz. Und vorher so Bunny, Herbert Grönemeyer jetzt. In eurer Homezone.

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0: it all.
1: Ich mag den Track so gerne.
0: Ihr auch, oder?
1: Terry Swims. Sputnik ist hier. Mit Katy Perry gleich. 16:30. Das Update von der A2 Richtung Berlin zwischen Marienborn, Helmstedt und Bornstedt. 60 Kilometer Stau nach einem Unfall im Baustellenbereich. Auf dem Weg nach Hause braucht ihr mindestens eine Stunde und 15 Minuten länger gerade. Dadurch auch Stau auf der B1 Umleitung über Erxleben. Eine Stunde hier anstehen. A2 Richtung Hannover zwischen Erxleben und Eilsleben. Stau am Bau 10 Minuten anstehen. Die A9 heute Nachmittag Richtung Berlin. Zwischen Köselitz und Kleinmarzehns bleibt sie hier nach einem Unfall weiterhin gesperrt. Und der Stau geht gerade bis Coswig. 14 Richtung Dresden, zwischen Leipzig-Messegelände und Kleinpösner Staustress. A38 Richtung Leipzig, zwischen Bad Lauchstädt und Merseburg-Süd stockt der Verkehr. Dann haben wir die 100, also die B100, zwischen Abzweig Reutsch und Bitterfeld Behinderungen nach einem Unfall. Im Landkreis Leipzig, auf der Seenallee in Markleeberg, Behinderungen nach einem Unfall in beide Richtungen. Halle, die Ludwig-Wucherer Straße, zwischen Puschkinstraße und Lessingstraße wegen einer Veranstaltung dicht. In Halle, die Kröllwitzer Straße in beiden Richtungen nach einem Unfall dicht. Und in Magdeburg, B71 Magdeburger Ring, Höhenmittagsstraße, Sichtbehinderung durch Rauch, bitte Fenster schließen und Lüftung abstellen. Die aktuellsten Blitzer, A14 Richtung Schwerin zwischen Lüderitz und Stendal Süd, B180 in Kretschau beide Richtungen und Dessau in der Ziebiger Straße Stadt aus. Wenn ihr Staus oder Blitzer gesehen habt, ruft kostenlos an. Dankeschön, 08021 und 4x die 0. Oder schickt uns eine Nachricht per WhatsApp, Nummer auf sputnik.de. Regen vom Süden bis an die Havel, trockener mit einzelnen Schauern und kurzen Auflockerungen vom Harz bis Altmark und dazu windig. Und hier die aktuellen Temperaturen noch oben drauf: Magdeburg Opernhaus 14 Grad, Halle Magistrale 13, Dessau Stadtpark 13 Grad. Immer wieder Regen möglich, am Abend dann die Tiefstwerte 12 bis 9 Grad. Bleibt jetzt auch erstmal grau, immer wieder regnerisch die nächsten Tage, bisschen mehr Sonne dann am Wochenende. Und gleich reden wir über euer Hassfach in der Schule. Boah, wenn man so über sein eigenes Hassfach in der Schule nachdenkt, kommen einfach große Emotionen hoch, oder? So muss es sein. Gleich in drei Tracks.

0: auf dem Weg nach Hause gleich Daft Punk. Und vorher noch das
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0: Euer Hassfach in der Schule. Haben wir heute Morgen gemacht bei Sputnik Tag und Wach. Na, alles mit Zahlen ist scheiße, oder? Nee, gibt ja auch andere Leute, die sagen, alles mit Wörtern ist irgendwie ein bisschen weird, oder? Marcel hat uns das heute Morgen erzählt aus Aschersleben.
2: Ja, das war bei mir tatsächlich Deutsch. hat dann am Ende, irgendwann ist es noch gut gegangen, aber wir haben uns am Anfang nicht gemocht.
3: Aber warum Deutsch? Wegen so dieser ganzen Sachen, so Gedichtsanalyse und so ein Quatsch, oder?
2: Nee, ich glaube, das ging um dieses Auswendiglernen. Ich bin nicht der Typ, der sozusagen dieses Bulimie-Lernen macht, sondern ich brauchte einfach einen anderen Weg, damit zurechtzukommen. Das hat dann meine Lehrerin irgendwann auch erkannt. Gut, dass es noch geklappt hat.
0: Ja, und jetzt als Erwachsener denkst du dir so, auswendig lernen, warum eigentlich? Also wozu hat das jemals irgendwas gebracht, dieser ganze Stress, ja? Crazy, also mein Hassfach in der Schule war ja Mathe, also so Zahlen und ich, das war eine toxische Beziehung damals. Vor allem die Lehrerin, die dann alle immer an die Tafel geholt hat und da irgendwie, vorgeführt hat. Mir fallen sehr viele schreckliche Worte ein zu dieser Lehrerin, die ich jetzt leider im Radio nicht sagen kann, aber wir wollen mal wissen, was war euer Hassfach in der Schule? Talken wir nachher nochmal drüber, WhatsApp an mich. Nummer in der ARD Sounds App. Frau Brüning hieß sie übrigens, PS. So. 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

naja, ist doch ganz okay, dass ihr mal auf der A2 Richtung Berlin zwischen Marienborn, Helmstedt und Bornstedt mal wieder im Stau steht. Bisschen Zeit, Sputnik zu hören. Ey, haltet durch, halbe Stunde ungefähr, dann fängt euer Feierabend an. So lange steht er da noch. Peter Fox brauchen wir gleich, vorher Tempest.

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0: Und gleich noch Martin Garrix und Ed Sheeran neu bei uns. Es ist 17 Uhr. 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
1: 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In Berlin nehmen Linke, Grüne und SPD Sondierungsgespräche zur Regierungsbildung auf. Die Parteien kündigten an, direkt in die Gespräche einzusteigen. Die Linke ebnete den Weg, indem sie ein Bekenntnis zum Existenzrecht Israels abgab. Die Parteien einigten sich darauf, jüdisches Leben zu schützen. Dafür sollen Polizei und Verfassungsschutz gestärkt werden. Vereinbart wurde zudem ein absolutes Verbot von Kontakten zur organisierten Kriminalität. Bei Verstößen drohen Parteiausschlüsse. Die Bundesregierung hat ihre Wachstumsprognose deutlich nach oben geschraubt. Das Wirtschaftsministerium rechnet nun damit, dass die Wirtschaft dieses Jahr um 1,3% zulegt. Im Frühjahr war nur ein Plus von 0,5% vorhergesagt worden. Ministerin Katharina Reiche erklärte, die deutsche Wirtschaft habe sich als widerstandsfähiger erwiesen als erwartet. Trotz des Nahostkonflikts und gestiegener Energiepreise habe es im ersten Halbjahr eine kräftige Erholung gegeben. Der britische Premier Andy Burnham hat bei seinem Antrittsbesuch in Berlin bekräftigt, er werde sein Land wieder näher an die EU führen. Insbesondere mit Deutschland wolle Großbritannien enger zusammenarbeiten. Die beiden Länder seien die größten Volkswirtschaften in Europa und die größten Investoren im Verteidigungsbereich. Konkret bot Burnham der Bundesregierung an, in die Entwicklung eines Kampfflugzeugs zusammen mit Italien und Japan einzusteigen.
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0: Jo, da ist ein bisschen was los auf dem Weg nach Hause. Hallo, das MDR-Sputnik-Verkehrsupdate um 17.02 Minuten. Gucken wir auf die A2 Richtung Berlin. Zwischen Marienborn-Helmstedt und Bornstedt bei euch. 16 Kilometer stockt der Verkehr nach einem Unfall. Vorne die Baustelle, halbe Stunde anstehen. Die 9 Richtung Berlin zwischen Coswig und Kleinmarzehns. Staustress an der geräumten Unfallstelle. 1 Stunde 30 Minuten brauchte länger. 36 Richtung Bernburg heute Nachmittag zwischen Fühlenburg Ost und Wernigerode Mitte. Stau am Bau. Dann haben wir die A38 Richtung Leipzig zwischen Dreieckhalle Süd und Merseburg Süd. Staustress und stockender Verkehr, 15 Minuten Anstehzeit. Im Saalekreis zwischen Hohenweiden und Holleben Staustress wegen Bauarbeiten. Halle die Ludwig-Wucherer Straße zwischen Puschkin-Straße und Lessingstraße wegen einer Veranstaltung gesperrt. Und in Halle die Kollwitzer Straße beide Richtungen nach einem Unfall gesperrt. Und dann auch Magdeburg heute Nachmittag, B71 Magdeburger Ring Höhe Mittagsstraße. Sichtbehinderung durch Rauch, bitte Fenster schließen und Lüftung abstellen. Die aktuellsten Blitzer, A14 Richtung Schwerin zwischen Lüderitz und Stendal Süd, B80 Kretschau beide Richtungen und Dessau in der Ziebicher Straße stadtauswärts. Wenn ihr Staus oder Blitzer gesehen habt, ruft kostenlos an, vielen Dank, 08021 und 4x die 0, oder schickt uns eine Nachricht bei WhatsApp, die Nummer in der ARD Sounds App. Doch ein gemütlicher Herbstfeierabend dann zu Hause. Naja, anders kann ich unheimlich schön reden. Viele Wolken, immer wieder Regen und Nieselregen möglich. Bei diesen Werten Magdeburg-Sternbrücke 14 Grad, Halle Marktplatz 13, Leipzig Völki 13. Am Abend weiterhin ein paar Schauer möglich. Die Tiefstwerte dann 12 bis 9 Grad und so ein bisschen Wind kommt auch dazu. Die nächsten Tage dann eigentlich sehr ähnlich wie heute. Am Wochenende aber ein bisschen mehr Sonne dabei.

0: müde fühlt. Das hat jetzt eine Mini-Studie herausgefunden. Wie geil ist das denn? Kaffee, ach, einfach allerbeste Erfindung. Könnte ich immer trinken, oder? Wie sieht denn das bei Kommissar Meiner und Co. aus?
1: Hallo?
2: Die Sputnik Mailbox.
1: Hier, ich als Zitteral trinke Unmengen von Kaffee. Ja, es ist auch der Grund, warum ich so ein geiles Tremolo auf meiner Zither spielen kann. Ich flipp aus. Oh.
3: Achtung, hier spricht die Kantine der urologischen Praxis Dr. Finkelbein. An Schalter 1 erhalten Sie heute frischen Kaffee. Und an Schalter 2 können Sie Ihre Urinproben abstellen oder ein frisches Glas Apfelsaft erhalten. Guten Appetit!
4: Hier spricht eine Kaffeemaschine. Ich habe ständig diese Halsschmerzen, obwohl ich wirklich viel gurkel. Aber da muss ich wahrscheinlich noch mal beim Arzt gehen.
5: Ja? Hallo? Geht's jetzt gleich los?
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5: Hallo?
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MDR Sputnik ist hier, Nabend, 17:30. Euer Verkehrsupdate von der A2 Richtung Berlin zwischen Marienborn, Helmstedt und Bornstedt. 16 Kilometer stockt der Verkehr nach einem Unfall. Im Baustellenbereich 20 Minuten braucht er gerade länger. Die A9 Richtung Berlin am Schkeuditzer Kreuz in der Überfahrt zur A14 Richtung Dresden. Behinderungen nach einem Unfall im Kurvenbereich. A9 Richtung Berlin zwischen Coswig und Kleinmarzehns. Staustress an der geräumten Unfallstelle 20 Minuten anstehen. A36 Richtung Bernburg zwischen Fienenburg-Ost und Wernigerode-Mitte-Staustress wegen Bauarbeiten. 20 Minuten braucht er mehr. 38 Richtung Leipzig zwischen Bad Lauchstädt und Merseburg-Süd. Stockt der Verkehr 10 Minuten anstehen. Im Saale-Kreis zwischen Hohenweiden und Holleben. Staustress wegen Bauarbeiten. Gucken wir nach Halle. Bei euch die Ludwig-Wucherer-Straße zwischen Puschkinstraße und Lessingstraße wegen einer Veranstaltung gesperrt heute Abend. Halle die Krollwitzer-Straße in beiden Richtungen nach dem Unfall dicht. Und Magdeburg B71, Magdeburger Ringhöhe, Mittagsstraße, Sichtbehinderung durch Rauch. Bitte Fenster schließen und Lüftung abstellen. Die aktuellsten Blitzer noch schnell. Auf der 14 Richtung Schwerin zwischen Lederitz und Stendal Süd. Dessau in der Ziebigker Straße stadtauswärts und in Ilsenburg in der Faktoreistraße. Wenn ihr Staus oder Blitzer gesehen habt, drückt kostenlos an. Dankeschön, 08021 und 4x0. Oder schickt uns eine Nachricht per WhatsApp, Nummer auf sputnik.de. Und das sind die aktuellen Werte. Magdeburg, Stadtpark, Roter Horn 14 Grad, Halle, Roter Turm 13, Köthenbachplatz 13 Grad. Viele graue Wolken, immer wieder Nieselregen oder Regen möglich. Später dann am Abend die Tiefstwerte 12 bis 9 Grad und morgen sehr ähnlich.

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0: Taylor Swift, Not Else. Und gleich Bibi Rexer.
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0: Und vorher euer Hassfach in der Schule. Heute früh haben wir drüber geredet bei Sputnik Tag und Wach. Ich fange mal an. Mein Hassfach war Mathe. Till aus dem Team, dein Hassfach?
2: Physik. Boah, ich hab's so gehasst.
0: Kannst total verstehen. Weißt du, deswegen hängen ja auch die ganzen Naturwissenschaftsloser wie wir beim Radio ab.
2: Richtig,
0: wir sind alle Geisteswissenschaftler und innen natürlich. Philipp aus Köthen hat sich auch gemeldet. Was war denn dein Hassfach früher in der Schule?
3: Mein Hassfach in der Schule damals war Werken. Wenn man zwei linke Hände hat, so wie ich, dann kann man mit Holz auch nicht arbeiten.
0: Boah, Werken hatte ich nie. Wäre ich auch mega schlecht.
2: Doch, ja? Da mussten wir auch so Schaltkreise bauen, die haben nie funktioniert. Meine Lampe hat nie geleuchtet, aber macht sie auch heute noch.
0: Der war gut, aber naja, klar, wenn du auch nicht so einen Zugang zur Physik gerade hast, leuchtet mir das tatsächlich ein.
2: Stark.
0: Warum? Kann ich mehr. Ja. Und dafür wird man bezahlt, ist ja Wahnsinn. Nee, aber und wieso Physik? Was war da so schlimm bei dir?
2: Ich habe sowieso nichts verstanden. Darum ging es ja noch, aber ich musste immer an die Tafel.
0: Oh, same.
2: So hinter die Tafel. Man konnte die ja so aufklappen und dann musste ich dahinter. Und dann wurden dann immer Aufgaben gesagt und ich konnte nichts. Bei mir stand nichts.
0: Das ist so krass, das habe ich vorhin doch auch erzählt. Das war bei Mathe bei mir genau dasselbe. Also dann outcallen wir jetzt mal deinen Physiklehrer.
2: Erinnert, ich weiß nicht, was
0: Rinnert, das sollte. Was ist los bei
2: dir? Ich weiß nicht, was das sollte damals. Auch mit diesem Würfel, der hat so einen achteckigen Würfel. Ja. Ich wurde immer gewählt. Immer.
0: Mann, das ist echt also denkt doch mal drüber nach. Also wenn ihr unterrichtet, dass Kinder und Schülerinnen merken sich das ihr ganzes Leben, was da passiert in der Schule einfach.
2: Ist
0: oder?
2: So, ne?
0: Ist so.
2: Ich zum Beispiel.
0: Okay, euer Hass. Deswegen bist du auch beim Radio gelandet. So wie ich. euer Hassfach überhaupt in der Schule. Wenn ihr Bock habt, schreibt gerne noch mal eine WhatsApp rum. Die Nummer gibt's in der ARD Sounds App.

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Ja, ich weiß, ihr steht gerade im Stau auf der A2, auf der A9, auf der A36. Ich bin bei euch mit Lieblingsmucke. Hallo, hier ist MDR Sputnik, eure Homezone. Mit Teddy Swims gleich, vorher alle fahren.

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0: Gleich noch Joel Curry. Es ist jetzt 6. 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
1: 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In Berlin nehmen Linke, Grüne und SPD Sondierungsgespräche zur Regierungsbildung auf. Die Parteien kündigten an, direkt in die Gespräche einzusteigen. Die Linke ebnete den Weg, indem sie ein Bekenntnis zum Existenzrecht Israels abgab. Die Parteien einigten sich darauf, jüdisches Leben zu schützen. Dafür sollen Polizei und Verfassungsschutz gestärkt werden. Vereinbart wurde zudem ein absolutes Verbot von Kontakten zur organisierten Kriminalität. Die SPD Sachsen-Anhalt wehrt sich gegen die Verdächtigungen aus der CDU, die Wahl eines AfD-Politikers zum Landtagspräsidenten unterstützt zu haben. Fraktionschefin Katja Pähle sprach bei MDR aktuell von einem Versuch der CDU abzulenken. Pähle nannte die Aussagen von Kanzler Friedrich Merz empörend. Sie würde interessieren, wen genau er meine. Ähnlich äußerte sich auch die linke Fraktionschefin Heidi Reichenick. Merz hatte von einer möglichen False Flag Operation gesprochen, einem Täuschungsmanöver anderer Parteien, um der CDU zu schaden. Die Deutsche Bahn ist nicht dazu verpflichtet, auf stark befahrenen Strecken ein Viertel ihrer Kapazitäten für Konkurrenten freizuhalten. Das Verwaltungsgericht Köln erklärte diese Vorgabe der Bundesnetzagentur für rechtswidrig. Hintergrund ist der geplante Einstieg der italienischen Bahn in Deutschland. Italo will ab 2028 Züge auf den Strecken München-Köln-Dortmund und München-Berlin-Hamburg anbieten. Mit der Gerichtsentscheidung ist der Einstieg aber nicht vom Tisch.
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0: Um 2:02 das MDR Sputnik Verkehrsupdate von der A2 Richtung Berlin zwischen Marienborn, Helmstedt und Bornstedt. 16 Kilometer stockender Verkehr nach einem Unfall im Baustellenbereich. 20 Minuten braucht er länger. A9 Richtung Berlin am Schkeuditzer Kreuz in der Überfahrt zur A14 Richtung Dresden. Behinderungen nach einem Unfall im Kurvenbereich. Dann haben wir die A9 Richtung Berlin zwischen Kostrich und Kleinmarzehns. Staustress an der geräumten Unfallstelle. 20 Minuten braucht er hier gerade länger. A36 Richtung Bernburg zwischen Fienburg-Ost und Wernigerode-Mitte. Staustress am Bau. 20 Minuten anstehen. A38 Richtung Leipzig zwischen Bad Lauchstädt und Meersburg-Süd. Stockt der Verkehr. 10 Minuten braucht er länger. Markkleeberg, die Seenallee Richtung B2 nach einem Unfall gesperrt. Und Blitzer. A14 Richtung Schwerin zwischen Lüderitz und Stendal Süd. Dessau in der Ziebigkeitsstraße statt auswärts und Ilsenburg in der Faktoreistraße. Wenn ihr Staus oder Blitzer gesehen habt, ruft kostenlos an. Dankeschön. 08021 und 4 mal die 0. Oder schickt uns eine Nachricht bei WhatsApp, die Nummer in der ARD Sounds App. Claro. Und Wetter? Magdeburg-Petrikirche 13 Grad, genau wie Halle am Hallmarkt und Erfurt am Unicampus hier auch 13 Grad. Ein bisschen Sonne kann noch durchkommen, aber ansonsten viele graue Wolken. Immer wieder Regen und Nieselregen möglich. In der Nacht teilweise klar und trocken und da wird es ganz schön frisch. Die Tiefstwerte 9 bis 5 Grad und morgen sehr ähnlich wie heute.
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3: Mein Name ist Toby Romeo.

Kennt ihr das, wenn der Kopf eigentlich genau weiß, was Sache ist, aber das Herz einfach sein eigenes Ding macht? Genau darum geht's im Song Kopf aus, Herz auf von Fajan und Dalton. Fajan heißt eigentlich Yannick Steffen, kommt aus Baden-Württemberg und ist schon seit vielen Jahren in der deutschen Rap-Szene unterwegs. Angefangen hat er bereits als Teenager, unter anderem mit Breakdance und Graffiti, bevor er sich ganz auf die Musik konzentriert hat. Manchmal muss man eben einfach aufhören, alles zu zerdenken und ein bisschen mehr darauf hören, was man eigentlich fühlt. Das passt da eigentlich ganz gut, worum es im neuen Song geht. Hier sind Fajan und Dalton mit Kopf aus, Herz auf, hier also bei Sputnik, dein Abend.

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1: Und weiter geht's hier mit unserem Act der Woche. Und ganz ehrlich, den stellen wir euch schon seit Anfang des Jahres vor, denn seitdem befinden sich die Jungs auf der New Music Hotlist Oswald. Und jetzt wurde das Jahr noch spannender für sie, denn sie haben frisch ihre erste Platte Wir waren hier released. Kollege Alex hat sich für euch schon durchs Album gehört. Hello Alex.
2: Hi.
1: Also wie hört sich Wir waren hier denn so an?
2: Im Grunde führen sie hier den Sound fort, der sie die letzten Jahre auch schon begleitet hat. Soll heißen, Oswald mixen das Beste aus melodischem Techno und Indie-Songwriting und haben damit ihren ganz eigenen Mix erschaffen. Eigentlich ein bisschen komisch, dass damit vorher noch niemand so richtig durchgestartet ist, weil es eigentlich recht nahe liegt, Elektro- und Indie-Sounds zu verbinden. Sie haben auch irgendwann mal gesagt, dass ihre Songs so ein bisschen wie eine Einstiegsdroge in die Techno-Welt sind.
1: Stimmt, durch diesen Indie-Einfluss haben sie bestimmt viele Leute dran gekriegt, die es sonst nicht so hören würden.
2: Definitiv, also die Songs vermitteln auch alle ein ganz eigenes Gefühl und haben diese leichte Melancholie, die man ja auch mit Indie-Musik verbindet. Mhm. Selbst wenn oft gar nicht so viele Worte gesungen werden, trotzdem sind die Tracks irgendwie sehr mitreißend. Wie es war, ist zum Beispiel ein Song darüber, wie flüchtig die schönen Momente des Lebens sein können, auch wenn man eigentlich dran festhalten will.
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2: Und bei Lös mich auf wird eine Beziehung thematisiert, für die man wirklich alles tun würde, aber sich auch selbst dabei ein bisschen aufgibt.

0: Und das alles irgendwie so rüberzubringen, ohne lang und breit alles zu erklären, ist schon ein echtes Kunststück.
1: Oh, wenn das mal kein Lob ist. Wir waren hier von unserem Act der Woche Oswald. Wir hören jetzt natürlich auch noch mal rein ins Album. Und zwar, Wir waren hier von Oswald gibt's jetzt für euch.

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Sie ist ein bisschen frech, verspielt und ziemlich selbstbewusst. Chloe Keisha. Chloe Keisha wurde in Malaysia geboren und lebt heute in London. Bevor sie Musikerin wurde, hatte sie eigentlich einen ganz anderen Plan. Sie hat studiert und dachte über eine Karriere im psychologischen bzw. therapeutischen Bereich nach. Dann kam die Musik und plötzlich ging es ziemlich schnell. Seitdem hat Chloe Keisha mit ihrem Mix aus Alternative Pop, 80er-Jahre-Einflüssen, cleveren Texten und einer ziemlich eigenen Ästhetik immer mehr Aufmerksamkeit bekommen. Ihr erstes Konzert war innerhalb von nur 4 Minuten ausverkauft und sie wurde unter anderem von BBC Radio 1, Spotify und Vogue als One to Watch vorgestellt. Also Augen und Ohren auf Chloe Keisha gerichtet. Hier kommt Question of the

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6: Kanzler Friedrich Merz hat einen Ukraine-Gipfel in Berlin vorgeschlagen. Wie die Nachrichtenagentur dpa meldet, soll die Koalition der Willigen wahrscheinlich im Dezember zu einem Gipfeltreffen zusammenkommen. Der britische Premier Andy Burnham habe bereits zugestimmt. Zuvor war bekannt geworden, dass ukrainische Unterhändler morgen zu Gesprächen in die USA reisen. Außenminister Marco Rubio sagte, die USA bemühten sich weiter um eine Verhandlungslösung. Je schneller der Krieg beendet werde, desto besser. Der britische Premier Andy Burnham hat bei seinem Antrittsbesuch in Berlin bekräftigt, er werde sein Land wieder näher an die EU führen. Insbesondere mit Deutschland wolle Großbritannien enger zusammenarbeiten. Die beiden Länder seien die größten Volkswirtschaften in Europa und die größten Investoren im Verteidigungsbereich. Konkret bot Burnham der Bundesregierung an, in die Entwicklung eines Kampfflugzeugs zusammen mit Italien und Japan einzusteigen. Eine deutsch-spanisch-französische Kooperation für einen Kampfjet war jüngst gescheitert. In Berlin nehmen Linke, Grüne und SPD Sondierungsgespräche zur Regierungsbildung auf. Die Parteien kündigten an, direkt in die Gespräche einzusteigen. Die Linke ebnete den Weg, indem sie ein Bekenntnis zum Existenzrecht Israels abgab. Die Parteien einigten sich darauf, jüdisches Leben zu schützen. Dafür sollen Polizei und Verfassungsschutz gestärkt werden. Vereinbart wurde zudem ein absolutes Verbot von Kontakten zur organisierten Kriminalität.
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1: Nach fast 10 Monaten ohne neue Musik meldet sich Yasin zurück und der Titel könnte kaum passender sein: Offensive. Der 21-Jährige aus Lutherstadt Wittenberg hat sich nach seinem Debütalbum Arsenalplatz erstmal bewusst eine kleine Pause genommen und jetzt ist er wieder back on track. Aber Offensive ist weniger musikalischer Angriff als mehr der Versuch, wieder selbst die Kontrolle über das eigene Leben zu übernehmen. Im Song geht es darum, Abstand von Erwartungen und Dingen zu gewinnen, die einem nicht gut tun und sich einfach wieder auf Menschen zu konzentrieren, die wirklich wichtig sind. Also, Yasin ist zurück, das ist seine Offensive hier bei Sputnik.

Name, den man aus dem deutschen Hip-Hop eigentlich nicht mehr wegdenken kann, Trettmann. Und der ist jetzt mit einer neuen Ära und einem neuen Song zurück. Stadt aus Gold heißt die neue Single und ist gleichzeitig der Titeltrack seines kommenden Albums. Er markiert den Start der nächsten Trettmann-Phase. Trettmann selbst beschreibt das neue Kapitel als einen Neuanfang. Das kommende Album Stadt aus Gold soll Anfang 2027 erscheinen. Anschließend ist auch eine Tour durch Deutschland, Österreich und der Schweiz geplant. Mal schauen, ob das Album so klingt wie der neue Track vom Sound, denn der ist ziemlich dunkel und voll nach vorne, aber genau richtig, wenn ihr jetzt mal ein bisschen mehr Bass gebrauchen könnt. Ihr hört jetzt Trettmann mit Stadt aus Gold bei Sputnik Dein Abend.

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Happy Set in die Pop aus Magdeburg gibt es jetzt von Baba Blakes. Der heißt natürlich nicht wirklich so, sondern Dennis Zwickert. War Frontmann der Band In My Days, die eigentlich auch schon kurz vor dem großen Durchbruch standen. Und mit seinem Soloprojekt hat er schon echt ein paar gute Tracks veröffentlicht. Der neueste heißt Head Over Heels. Das Gefühl dahinter kennt ihr bestimmt, wenn ihr komplett verknallt seid und eigentlich gar nicht mehr so richtig klar denken könnt. Dafür gibt es im Englischen den passenden Ausdruck Head Over Heels, also ungefähr bis über beide Ohren verliebt. Also falls ihr gerade selbst bis über beide Ohren verliebt seid oder einfach nur einen neuen Song für eure Playlist braucht, hier ist Baba Blakes mit Head Over Heels bei Sputnik Dein Abend.

Der nächste Song ist einer der ungewöhnlicheren neuen Tracks der letzten Zeit. Berg trifft auf das Berliner Produzentenkollektiv Kitschkrieg im Song Hund ohne Namen. Berg ist ja bekannt für seine sehr emotionalen Songs mit Klavier, Streichern und große, fast schon filmische Arrangements. Diesmal wird es aber deutlich tanzbarer. Kitschkrieg bringen ihren basslastigen elektronischen Sound dazu und ein ziemlich ungewöhnliches Instrument spielt ebenfalls eine Rolle. Das Trautonium ist ein frühes elektronisches Instrument aus den 1930ern. Es ist sogar Namensgeber für Bergs kommendes Album Trautonium, das 2027 kommen soll. Hier sind Berg und Kitschkrieg mit Hund ohne Namen.

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6: In Dresden haben hunderte Menschen für den Erhalt des Serumwerkes demonstriert. Bei der Abschlusskundgebung auf dem Neumarkt sprach auch Ministerpräsident Michael Kretschmer. Er bekräftigte, die Landesregierung werde für den Fortbestand des Werkes kämpfen. Er forderte den britischen Pharmakonzern GKS auf, den Weg für Lösungen freizumachen, damit auch in den nächsten Jahrzehnten Arzneimittelproduktion stattfindet. GKS will das Dresdner Werk Mitte 2028 schließen. Damit würden 650 Beschäftigte ihre Arbeit verlieren. Kanzler Friedrich Merz hat einen Ukraine-Gipfel in Berlin vorgeschlagen. Wie die Nachrichtenagentur dpa meldet, soll die Koalition der Willigen wahrscheinlich im Dezember zu einem Gipfeltreffen zusammenkommen. Der britische Premier Andy Burnham habe bereits zugestimmt. Zuvor war bekannt geworden, dass ukrainische Unterhändler morgen zu Gesprächen in die USA reisen. Außenminister Marco Rubio sagte, die USA bemühten sich weiter um eine Verhandlungslösung. Je schneller der Krieg beendet werde, desto besser. In Dresden ist am Abend an die friedliche Revolution vor 37 Jahren erinnert worden. In der Kreuzkirche fand ein Friedensgebet statt. Anschließend wurden der Rapper Uzi U und in Abwesenheit der Liedermacher Wolf Biermann geehrt. Zur Begründung hieß es, Biermann habe mit seinen Texten Generationen zur Empathie und Freiheit aufgerufen. Uzi U verbinde historische Erfahrungen mit der Gegenwart. Dresden erinnert traditionell am 8. Oktober an den ersten friedlichen Dialog zwischen Opposition und Vertretern des DDR-Systems.
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6: Um 0 Uhr mit Ramin Movasakian. Frankreichs Regierung reagiert auf die anhaltenden Schülerproteste und setzt kurzfristig mehr als 3000 Vertretungslehrer ein. Das hat Bildungsminister Geoffrey am Abend in einer Fernsehansprache angekündigt. Aus Paris, Julia Borotta.
7: Dank einer Software, die er bereits vor einem Jahr angefordert habe, sei es nun möglich, die Schulen zu identifizieren, die sich in einer problematischen Situation befänden. Es gibt 114 Gymnasien, die ich als rot bezeichnen würde, führte der Bildungsminister aus, und 400, die orange sind. Ob diese Ankündigung zur Beruhigung der Lage beitragen wird, ist fraglich. Die Schüler und Studierenden fordern weiter deutlich höhere Ausgaben für Bildung, die Abschaffung der zentralen und aus ihrer Sicht intransparenten Studienplatzvergabe und eine bessere Ausstattung der Schulen.
6: Wegen der Wohnungskrise in Spanien haben am Abend wieder Zehntausende Menschen an Demonstrationen teilgenommen. Allein 20.000 Teilnehmer waren in Madrid auf der Straße. Sie erinnerten an die 87-jährige Seniorin, die vor 2 Wochen im Zuge einer Zwangsräumung von der Polizei aus ihrer Wohnung geholt worden war. Gestern ist sie gestorben. Der Fall hat für große Empörung gesorgt und die Aktionen der Protestbewegung für bezahlbaren Wohnraum verstärkt. Kanada feiert den Literaturnobelpreis für die Dichterin und Autorin Anne Carson. In einer ersten Reaktion beschrieb Carson den Gewinn des Nobelpreises als verrückt. Aus New York, Martin Ganzelmeier.
8: Als die Entscheidung aus Stockholm bekannt wurde, schliefen die meisten Kanadier noch. Einer der ersten, der gratulierte, war Kanadas Premierminister Mark Carney. Dank ihres Talents, ihrer Fantasie und ihres besonderen Stils hat die kanadische Dichterin Anne Carson die klassische Literatur neu erfunden, schrieb Carney in den sozialen Medien. Sie hat uralte Geschichten einer neuen Leserschaft vermittelt und unseren Blick auf Literatur verändert. Diese außerordentliche Auszeichnung ist für Kanada Grund zu großem Stolz, so Carney.
6: In Berngau in der Oberpfalz läuft momentan ein größerer Polizeieinsatz. Ein Mann hatte am Nachmittag bei einer Waffenkontrolle mehrere Schüsse abgegeben. 2 Mitarbeiter des Landratsamts starben dabei, wie die Polizei am Abend bestätigte. Der mutmaßliche Schütze ist noch nicht festgenommen, heißt es. Er habe sich in seinem Wohnraum verschanzt, das von Spezialkräften umstellt sei, so eine Polizeisprecherin. Die Einwohner in Berngau werden gebeten, in ihren Wohnungen zu bleiben. Das Wetter für Deutschland. In der Nacht fällt ganz im Süden und an der Nordsee noch etwas Regen. Sonst ist es oft sternenklar. Die Tiefstwerte liegen bei 11 bis 2 Grad. Heute scheint im Süden und Südosten dann die Sonne und es bleibt bis zum Abend trocken. Im Nordwesten regnet es am Vormittag auch, sonst ist es oft bewölkt. Die Temperaturen erreichen maximal 9 bis 17 Grad. Und noch die Zeit, es ist gleich 0:03 Uhr.
9: Hier ist die junge Nacht. Wir checken die Straßen und los geht's mit der A1 Lübeck-Hamburg. Auf der Norderelbbrücke kommt es in beiden Richtungen wegen Schwertransporten bis 5 Uhr zu kurzfristigen Sperrungen. A2 Dortmund Richtung Hannover zwischen Wunstorf, Lute und Garbsen 4 Kilometer Stau im Baustellenbereich. Die A3 Nürnberg Richtung Passau zwischen Passau Nord und Mitte wegen Bergungsarbeiten bis 1 Uhr dicht. Die A6 Mannheim Richtung Heilbronn zwischen Bad Rappenau und Heilbronn unter Eisesheim 3 Kilometer Stau. Die A29 Wilhelmshaven Richtung Ahlhorner Heide ist zwischen Oldenburg, Umstede und Kreuz Oldenburg-Ost wegen Bauarbeiten bis ca. 5 Uhr dicht. Umleitung über die U26. Die A36 Fienenburg Richtung Wolfenbüttel ist zwischen Osterwiek, Fienenburg-Ost und Fienenburg wegen der Nachtbaustelle bis 5 Uhr gesperrt. Die A52 München-Gladbach Richtung Düsseldorf ist zwischen Karst Nord und Kreuz Karst wegen Bauarbeiten bis 5 Uhr gesperrt. Die A448 Bochum-West Richtung Dortmund-Witten ist zwischen Tunnel Rombacher Hütte und Bochum-Süd wegen einer Fahrbahnerneuerung bis ca. 5 Uhr gesperrt. Und wir gucken nach München, denn auf Mittleren Ring, da sind der Effner-Tunnel, der Leuchtenberg-Tunnel, der Richard-Strauß-Tunnel und der Innsbrucker Ring-Tunnel wegen Wartungsarbeiten bis ca. 5:30 in beide Richtungen gesperrt. Das war's erstmal. Kommt gut durch.
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9: Mit Kerstin Breuer, schönen guten Morgen. Was ist schon wieder mit den Tunneln los hier? Gestern schon ultra viele Tunnelwartungsarbeiten. Ist das so ein Ding in der zweiten Oktoberwoche? Falls einer von euch da am Start ist, sagt Bescheid. Generell, wo auch immer ihr gerade hängt, wenn ihr mit uns hier durch die Nacht reist, sozusagen, meldet euch gerne mal rein und sagt, warum ihr wach seid. 0221 567 89 111. Kommt gut durch.

Jason Derulo. What you say? Am Freitag, Leute, 12:15 ist gleich. Damit wuppen wir uns so langsam Richtung Wochenende. Und ich habe mir gedacht, deshalb machen wir ja doch so ein kleines Warm-up in der jungen Nacht heute. Weil, ihr wisst ja vielleicht inzwischen, ich bin privat persönlich sehr daran interessiert, was ihr immer so treibt. Und deshalb will ich wissen, wieso euer Wochenende geil wird. Also seht ihr vielleicht jemanden wieder, den ihr mögt? So, werdet ihr hardcore chillen und gar nichts machen oder macht ihr irgendwie einen coolen Ausflug, dann erzählt mir doch mal davon. Vielleicht inspiriert ja auch den einen oder anderen dann irgendwie so, was man am Wochenende noch so starten könnte. Gern per Sprachnachricht 0221 567 89 111. Ich kann euch auf jeden Fall sagen, ich freue mich auf die Geburtstagsparty meiner Schwester. Am Samstag ist das. Und es wird heavy, weil die hat, glaube ich, 100 Leute eingeladen. Und ich freue mich aufs Packen, weil nächste Woche geht's in den Urli. Okay.

Sei doch mal kein Kevin. Ist voll gemein, aber ich weiß nicht, wie es euch geht. Ich wette, ihr kennt das auch so aus irgendeinem Verein oder, keine Ahnung, so Lehrer aus der Schule, wo voll oft sowas gesagt wurde. So sei doch kein Kevin, wenn sich jemand so ein bisschen dumm verhalten hat. Ne? Wo dann der Name Kevin mit dämlich assoziiert wurde. Und ich frag mich wirklich, woher der Name diesen Ruf hat so. Weil es ist ja ultra mies. Und vor allem, Leute, ist komplett Bullshit. Ich habe ein Gegenbeispiel für euch, eins von sehr, sehr vielen in dieser Welt. Weil Kevin heißt nämlich auch der Sänger von der Band Tame Impala. Und wenn wir jetzt einfach mal so davon ausgehen, dass jeder Kevin so cool ist, wie die Mucke von denen klingt, dann, Leute, ist Kevin King einfach. Hier sind Tame Impala mit Loser in der jungen Nacht.

0: Hier ist die junge Nacht. Wir checken die Straßen und starten mit der A1 Lübeck-Hamburg auf der Norderelbbrücke. Da kommt es nämlich in beide Richtungen wegen Schwertransporten bis 5 Uhr zu kurzfristigen Sperrungen. Stau auf der A2 Dortmund Richtung Hannover zwischen Wunstorf, Lute und Garbsen im Baustellenbereich auf 4 Kilometern. Die A6 Mannheim Richtung Heilbronn zwischen Bad Rappenau und Heilbronn-Untereisesheim 3 Kilometer Stau. Die A29 Wilhelmshaven Richtung Ahlhorner Heide zwischen Oldenburg-Umstede und Kreuz-Oldenburg-Ost wegen Bauarbeiten bis 5 Uhr dicht. Umleitung gibt es über die U26. Die A36 Fienenburg Richtung Wolfenbüttel ist zwischen Osterwiek und Fienenburg Ost und Fienenburg wegen einer Nachtbaustelle bis ca. 5 Uhr gesperrt. Die A52 Mönchengladbach Richtung Düsseldorf ist zwischen Karst Nord und Kreuz Karst wegen Bauarbeiten bis ca. 5 Uhr gesperrt. Die A448 Bochum West Richtung Dortmund Witten ist zwischen Tunnel Rombacher Hütte und Bochum Süd wegen einer Fahrbahnerneuerung bis ca. 5 Uhr gesperrt. Und wir gucken nach München. Da gibt es viele Wartungsarbeiten in einigen Tunneln und zwar auf dem Mittleren Ring. Da ist es der Effner-Tunnel, der Leuchtenberg-Tunnel, der Richard-Strauss-Tunnel und der Innsbrucker Ring-Tunnel. Die sind alle in beide Richtungen gesperrt und zwar bis ca. 5:30. Gute Fahrt!
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0: Moin Sie, Kerstin Breuer hier und happy welcome zu unserem gemeinschaftlichen Weekend-Warm-Up hier heute. Ich habe euch gefragt, worauf freut ihr euch? Weil lass mal auf den Freitagmorgen hier die Vorfreude steigern aufs Wochenende. Und da hat Alina aus Köln sich reingemeldet, denn die freut sich besonders auf morgen.
2: Weil wir nämlich mit den Mädels auf die Vasen nach Stuttgart fahren und das erste Mal es geschafft haben, glaube ich, in 10 Jahren diesen Termin zusammen hinzukriegen. Deswegen bin ich richtig hyped.
0: Voll geil, Alina. Ich wünsche euch den Spaß eures Lebens. Passt gut auf euch auf. Und natürlich will ich auch noch wissen, Leute, was bei euch so geht am Wochenende. Worauf freut ihr euch? Aber bevor wir das machen, habe ich leider eine kleine Meldung nochmal hier für euch. Und zwar gibt es einen Falschfahrer auf der B8 Neustadt an der Aisch, Nürnberg zwischen Mühlsteig und Seukendorf. Kommt euch ein Falschfahrer entgegen. Fahrt äußerst rechts und überholt nicht. Auf der B8 Neustadt an der Aisch, Nürnberg zwischen Mühlsteig und Seukendorf ist ein Falschfahrer unterwegs. Bitte passt gut auf in beide Richtungen. Ja.

0: Leute, ich weiß ja nicht, was ihr so für Füchse seid, aber checkt ihr so Easter Eggs von Stars? So, wenn die so Geheimnisse droppen mäßig und man muss dann was als Fan erraten? Wenn nicht, gar kein Problem, ich stehe immer auf dem Schlauch. Und auch die Fans von Sängerin Tate McRae tatsächlich, die haben auch ihre Struggle. Aber ich bin ehrlich, Leute, ich glaube, es liegt eigentlich an Tate. Denn ihr neuer Song Housewife kommt nächste Woche raus. Und sie sagt, dass das jetzt gar nicht so die Surprise ist, Annika Wasenmüller aus dem Junge-Nacht-Team.
1: Nee, ist so. Aber deswegen macht sich Tate McRae jetzt halt auch über ihre Fans so lustig. Denn offenbar hat Tate McRae schon Anfang des Jahres Easter Eggs, also Hinweise auf ihren neuen Song, gestreut.
2: We drop Easter Eggs all the time and they get none of them.
1: Ja, also Fans checken ihre Hinweise halt einfach alle nicht, sagt Tate McRae jetzt in der Talkshow von Jimmy Fallon. Die interpretieren halt alles falsch.
2: Always catch on to like things that are completely wrong. Like they'll be like, oh, she wore a sunglass. Her next single is called Sunglass. They're like, what?
1: Ja, Tate McRae meint halt, ihre Fans suchen Hinweise an den falschen Stellen. Also nur weil sie eine Sonnenbrille trägt, denken Fans, dass halt ein neuer Song kommt, der dann Sonnenbrille heißt.
0: Ja, okay. Aber ehrlich, woher soll man denn dann auch wissen, was jetzt ein Hinweis ist und was nicht?
1: Ja, da gehe ich mit. Aber Tate McRae meint, dass ihr neues Lied Housewife schon relativ eindeutig angekündigt wurde. Und zwar während ihrer Tour. Das wurde nämlich ganz groß im Hintergrund bei ihren Live-Shows eingeblendet.
0: Ja, war okay. Aber ey, jetzt ist es ja sowieso offiziell, dass Tate McRae neue Musik rausbringt. Wovon soll irgendwie denn das alles so handeln?
1: Ja, und das ist ja auch eigentlich das Einzige, was zählt. Konzentrieren wir uns einfach darauf.
0: Ja,
1: es ist ja auch ein Jahr her, dass wir überhaupt neue Musik von Tate McRae bekommen haben. Und deswegen ist sie auch total aufgeregt.
2: So excited. I haven't released in a while.
1: Ja, Tate McRae freut sich also, dass sie uns nächste Woche endlich ihren neuen Song Housewife zeigen kann. Darin soll es übrigens um eine Frau gehen, die nicht gezähmt werden kann, meint sie. Und auf dem Cover dazu trägt Tate McRae so einen provokanten roten Bikini und schiebt einen Kinderwagen vor sich her, in dem aber kein Baby ist, sondern einfach so viel Geld.
0: Was? Ich hoffe, dass er sich schon wieder so ein Easter Egg, weil ich würde es nicht checken. Tate McRae bringt nächste Woche ihren neuen Song Housewife raus. Ihr hört die junge Nacht.

0: Das ist der Vibe, den ich zum Start ins Wochenende haben will, Leute. The Bowser Magnetic. Und ja, ich finde, auch auf dem Freitagmorgen kann man schon mal die Wochenend-Vorfreude steigern. Und deshalb will ich von euch wissen, worauf ihr euch freut, warum euer Wochenende geil wird. Und Basti und Chris aus Bamberg haben sich gemeldet und die haben einen mega guten Plan. Die haben nämlich so gesagt, jo, wir verlängern den Sommer und es geht einfach am Wochenende noch eine Woche nach Teneriffa.
1: Über meinen Geburtstag schön die Seele baumeln lassen. Wir haben Freunde auf der Insel. Ich denke, das wird ganz cool.
0: Das wird nicht nur ganz cool, Jungs, es wird unnormal schön. Also finde ich eine sehr, sehr, sehr steile Vorlage hier bei der Frage, worauf freut ihr euch am Wochenende? Kathleen aus Datteln hat aber auch was Gutes vor. Die geht am Samstag mit ihrer besten Freundin zum Brautladen, um mit deren Brautkleid auszusuchen. Das ist auch sweet. Da kann man sich auch drauf freuen. Was ist es bei euch? Let me know. Warum wird euer Wochenende geil? Gern per Sprachnachricht. 0221 56789 111. Jetzt gibt's erstmal Green Day für euch. Wake me up when September ends in der Jungnacht. So.

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1: Um 1 Uhr mit Ramin Movasagian. In Berngau in der Oberpfalz läuft seit mehreren Stunden ein größerer Polizeieinsatz. Ein Mann hatte bei einer Waffenkontrolle in seiner Wohnung auf zwei Mitarbeiter des Landratsamtes geschossen. Beide kamen ums Leben, wie die Polizei am Abend bestätigte. Aus München, Antje Dörfner.
2: Neben einem Mann, dessen Tod bereits bekannt gegeben wurde, ist auch seine Kollegin ums Leben gekommen. Die Frau starb bereits nach Abgabe der ersten Schüsse. Ihr Tod wurde aber erst am späten Abend bestätigt. Beide Leichen befinden sich nicht mehr im Gebäude. Laut Polizei hat sich der mutmaßliche Schütze im Haus verschanzt. Spezialkräfte seien im Einsatz und hätten das Gebäude umstellt. Vor Ort sind rund 150 Polizisten. Rund um den Einsatzort wurde ein Gefahrenbereich eingerichtet. Außerhalb des abgesperrten Bereichs besteht laut Polizei keine Gefahr für die Bevölkerung.
1: Eine ukrainische Delegation wird sich heute in den USA mit den beiden Unterhändlern Witkoff und Kushner treffen und über neue Vorschläge für ein Ende des russischen Angriffskrieges beraten. Das hat der ukrainische Präsident Zelensky am Abend bestätigt. Auch europäische Vertreter sollen bei den zweitägigen Gesprächen dabei sein. Die russische Armee hatte auch gestern wieder schwere Luftangriffe auf die Ukraine geflogen. In Kiew kamen dabei 4 Menschen ums Leben. Frankreichs Regierung reagiert auf die anhaltenden Schülerproteste und setzt kurzfristig mehr als 3000 Vertretungslehrer ein. Das hat Bildungsminister Geoffrey am Abend in einer Fernsehansprache angekündigt. Die zusätzlichen Lehrer würden auf 114 Gymnasien verteilt. Nach Angaben des Innenministeriums in Paris haben allein heute mehr als 70.000 Demonstranten bei den Schülerprotesten mitgemacht. Es gab mehr als 500 Festnahmen. Psychische Erkrankungen sorgen für mehr Fehltage im Beruf. Das hat eine Auswertung der AOK ergeben. Innerhalb von 10 Jahren stieg deren Zahl bei AOK-Versicherten demnach um mehr als 40%. Aus unserer Wirtschaftsredaktion Michael Wegmar.
3: 2025 fehlten Beschäftigte mit entsprechendem Krankenbild im Schnitt 28,5 Tage. Besonders häufig wurden psychisch bedingte Krankheiten zum Beispiel in Callcentern, der Altenpflege oder der Kinderbetreuung festgestellt. Als Gründe nennt die Studie hohe emotionale Anforderungen und ein hohes Arbeitspensum. Wirtschaftliche Sorgen, etwa die Angst vor Arbeitslosigkeit, belasten viele Beschäftigte quer durch sämtliche Berufsgruppen.
1: Das Wetter für Deutschland. In der Nacht fällt ganz im Süden und an der Nordsee noch etwas Regen. Sonst ist es oft sternenklar. Die Tiefstwerte liegen bei 11 bis 2 Grad. Heute scheint im Süden und Südosten die Sonne und es bleibt bis zum Abend trocken. Im Nordwesten regnet es am Vormittag, auch sonst ist es oft bewölkt. Die Temperaturen erreichen maximal 9 bis 17 Grad. Am Samstag zunächst oft grau und regnerisch, später oft sonnig. Am Sonntag lassen die Schauer nach und es wird freundlicher. Und noch die Zeit, es ist gleich 1.03 Uhr.
4: Ihr hört die junge Nacht und wir checken die Straßen und starten. Wo starten wir denn? Hier. Erstmal mit einer Entwarnung. Gute Nachrichten gibt's von der B8 Neustadt an der Aisch Nürnberg. Kein Falschfahrer mehr zwischen Mühlsteig und Seukendorf. Da seid ihr wieder safe. Dann gucken wir auf die A1 Lübeck-Hamburg. Da gibt's immer wieder kurzfristige Sperrungen auf der Norderelbbrücke in beide Richtungen wegen Schwertransporten bis 5 Uhr. Die A6 Mannheim Richtung Heilbronn. Zwischen Bad Rappenau und Heilbronn unter Altesheim 3 Kilometer Stau. Die A29 Wilhelmshaven Richtung Ahlhorner Heide zwischen Oldenburg-Omstede und Kreuz Oldenburg-Ost wegen Bauarbeiten bis ca. 5 Uhr dicht, Umleitung über die U26. Die A36 Fienenburg Richtung Wolfenbüttel ist zwischen Osterweg, Wienenburg-Ost und Fienenburg wegen der Nachtbaustelle bis ca. 5 Uhr dicht. Die A52 Mönchengladbach Richtung Düsseldorf ist zwischen Karst Nord und Kreuz Karst wegen Bauarbeiten bis ca. 5 Uhr gesperrt. Die A448 Bochum West Richtung Dortmund-Witten ist zwischen Tunnel Rombacher Hütte und Bochum Süd wegen der Fahrbahnerneuerung bis ca. 5 Uhr gesperrt. Und in München gibt es Wartungsarbeiten in sämtlichen Tunneln, zum Beispiel auf Mittleren Ring, der Effner-Tunnel, dann noch der Leuchtenberg-Tunnel, der Richard-Strauß-Tunnel und auch der Innsbrucker Ring-Tunnel. Bis 5:30 sind die in beide Richtungen gesperrt. Kommt gut durch.
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4: Mit Kerstin Breuer, schönen guten Morgen und Happy Friday, Leute. Wir sind ganz, ganz krass auf der Zielgeraden Richtung Wochenende. Deswegen machen wir heute eine kleine Warm-up-Situation und freuen uns gegenseitig auf das Wochenende. Also viele Dinge gibt's, auf die ihr euch freut. Alina aus Köln zum Beispiel hat sich gemeldet. Für die geht's mit ihren Mädels zu den Vasen, auf die Vasen, sagt man glaube ich, nach Stuttgart. Richtig geil. Basti aus Bamberg und Chris aus Bamberg, die verlängern den Sommer, fliegen nach Teneriffa. Kathleen aus Datteln hat sich gemeldet, die geht ein Brautkleid shoppen mit einer Freundin, die heiraten wird und so. Also nur schöne Sachen. Was ist bei euch? Warum wird euer Wochenende geil? Erzählt mir das auch gerne mal. Voll gern auch per Sprachnachricht. Das finde ich privat persönlich besonders gut. 0221 5678 9111. Weil wie geil ist es, wenn man sich einfach zusammen freuen kann? Ist doch mega, oder?

0: Midnight Sun von Sarah Larsson und da sage ich doch Sarah Larsson for President, also so auf literarischer Base. Sie hat nämlich Bock auf Politik, das sagt Annika Wasenmüller aus dem Junge-Nacht-Team.
1: Ja, so sieht's aus. Sarah Larsson, die könnte sich nämlich vorstellen, politisches Amt zu übernehmen. Ihr Vorbild dabei ist wohl New Yorks Bürgermeister Zora Mamdani.
2: Like a singing Mamdani, can you imagine?
3: Yes.
2: Like someone who is just for the people and who just does good things.
1: Ja, einfach was Gutes tun für die Leute, sagt Sarah Larsson jetzt in einem Podcast. Das wäre ihr politisches Ziel.
0: Aber meinst du das jetzt echt ernst? Weil ich finde es, ich sag wie es ist, ein bisschen unerwartet.
1: Ich verstehe es. Das fing auch bei ihr als Scherz an, aber es klang am Ende dann gar nicht mehr so mega unrealistisch von Sarah Larsson.
2: I can see myself going to politics, like when I'm 50.
1: Also mit 50 könnte sie sich ein politisches Amt schon vorstellen, auch realistisch. Mhm. Sarah Larsson will zwar für immer Musik machen, aber sie will sich auch um ihre Mitmenschen kümmern, mit anpacken und richtig was verändern.
2: I think probably in Sweden, but who knows?
1: Also vermutlich das Ganze in Schweden, in ihrer Heimat, meint Sarah Larsson, aber wer weiß.
0: Also wegen mir darf sie auch super gerne nach Deutschland kommen und hier irgendwie so Bundespräsidentin werden oder so.
1: Check ich. Ich glaube, Bundeskanzlerin wird schwierig, aber Bundespräsidentin, da gehe ich mit. Das machen bisher ja eher nur so Spitzenpolitiker, aber Bundespräsidenten dürften theoretisch auch einfach Personen aus der Öffentlichkeit werden.
0: Ja, da haben wir es doch. So.

Die Band, mit der ich mir diese Woche selbst das Herz zerfetzt habe. Giant Rooks, Leute. Die hatten Tourstopp in Köln am Montag. Ich hatte Tickets und war einfach krank. Das war so sad, wirklich. Dann dachte ich so, komm, ich lass mir von meiner Freundin, die da war, einreden, dass es kacke war. Aber war es halt nicht. Damit es mir besser geht, dachte ich, würde vielleicht helfen. Und ich hätte sie aber auch nicht geglaubt, weil die sind halt krasse Jungs. Aber wenn ihr fit seid und Bock habt, Leute, die sind halt den ganzen Monat in Deutschland unterwegs. Und es gibt auch noch Tickets, zum Beispiel für Leipzig, Münster, Berlin und noch viel mehr. Also, wenn ich ihr wäre, ich würde da hingehen.

0: Es ist 13:30, hier ist die junge Nacht und wir schauen auf die Straßen und los geht's mit der A1 Lübeck-Hamburg. Auf der Norderelbbrücke kommt es in beide Richtungen wegen dem Schwertransporten bis 5 Uhr zu kurzfristigen Sperrungen. Die A6 Mannheim Richtung Heilbronn, zwischen Bad Rappenau und Heilbronn-Untereisesheim 3 Kilometer Stau. Die A29 Wilhelmshaven Richtung Ahlhorner Heide ist zwischen Oldenburg-Umstede und Kreuz Oldenburg-Ost wegen Bauarbeiten bis ca. 5 Uhr dicht, Umleitung über die U26. Die A36 Fienenburg Richtung Wolfenbüttel ist zwischen Osterweg Fienenburg Ost und Fienenburg wegen der Nachbaustelle bis ca. 5 Uhr gesperrt. Dasselbe haben wir auch auf der A52 Mönchengladbach Richtung Düsseldorf zwischen Karst Nord und Kreuz Karst. Außerdem die A448 Bochum West Richtung Dortmund Witten ist zwischen Tunnel Rombacher Hütte und Bochum Süd wegen der Fahrbahnerneuerung bis ca. 5 Uhr gesperrt. Und in München, da gibt es Wartungsarbeiten in Tunneln, zum Beispiel auf dem Mittleren Ring. Da ist es der Effner-Tunnel, dann haben wir noch den Leuchtenberg-Tunnel, den Richard-Strauss-Tunnel und den Innsbrucker Ringtunnel. Die sind alle bis circa 5:30 in beide Richtungen gesperrt. Gute Fahrt euch.
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0: Hey na, Kerstin Breuer hier. Am Freitagmorgen. Zeit, sich so ein bisschen aufs Wochenende zu freuen, habe ich mir gedacht. Deshalb reden wir die ganze Zeit drüber, warum euer Wochenende geil wird. Und es gibt so viele schöne Dinge, die ihr vorhabt. Janik aus Kassel hat sich zum Beispiel auch gemeldet. Der freut sich übertrieben auf Samstag, weil er da nach Frankfurt fährt, um zu einem Konzert von einem russischen Rapper zu gehen, der da sein einziges Stadionkonzert gibt. Das ist doch mal ein Plan. Also wir haben jetzt hier schon privat-persönliche Treffen gehabt, Konzerte, Urlaube. Was ist es bei euch? Warum wird euer Wochenende geil? Warum denkt ihr so, boah, Freitag mega, weil dann ist Wochenende und das wird so, so gut. Erzählt doch mal, gerne auch per Sprachnachricht. 0221 567 89 111. Das ist Miles Smith. Da kann ja auch nicht mehr reden, die Alte, ne? Miles Smith mit Nice to Meet You. Wow.

0: So, bevor hier gleich ein falsches Bild von mir entsteht. Ich hasse Kinder nicht, aber die Eltern manchmal. Kennt ihr, oder? Diese Eltern, die manchmal so denken, dass die komplette ganze Welt einfach Rücksicht auf ihre Kiddos nehmen muss. Bin ich ehrlich, habe ich Schwierigkeiten mit, weil ich manchmal so denke, andere Menschen haben auch Bedürfnisse. Und deshalb check ich ein ganz kleines bisschen, wieso Comedian Björn vom Morgenstern mal reagiert hat, wie er halt reagiert hat.
1: Auf jeden Fall war ich mit meinem Eisbecher unterwegs und irgendwann ist so ein kleiner Junge an mir vorbei und der meinte, ich will auch ein Eis. Und er hatte seine Mama dabei und die war richtig enttäuscht von mir. Die war so, oh, muss das sein? Müssen Sie hier so rücksichtslos rumlaufen? Mit ihrem Eisbecher so rumstolzieren, mit dem Partybecher. Sie wissen noch, was das bei den ganzen kleinen Kindern auslöst. Sie nehmen überhaupt keine Rücksicht auf ihre Mitmenschen. Sie müssen auf ihre Mitmenschen achten. Und ich dachte, stimmt. Ich achte gar nicht auf meine Mitmenschen in der Situation. Allerdings war der kleine Junge ja viel mehr mein Mitmensch. So als die Mama. Also bin ich zu dem kleinen Jungen hin und meinte, du sag mal, hast du eigentlich schon eine Playstation? Nein, ich habe noch keine Playstation. Boah, krass, in deinem Alter hatte ich schon 3. Warum denn 3? Na, weil meine Mama mich liebt.
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1: Was ein schöner Song, oder? Olivia Rodrigo, Driver's License. Ihr hört die Junge nach der ARD gleich 10 vor 2 auf den Freitag. Das heißt, höchste Zeit, so ein kleines Weekend-Warm-up zu machen. Habe ich mir gedacht, wir steigern die Vorfreude. Ich will wissen, was geht bei euch? Worauf freut ihr euch? Warum wird euer Wochenende so richtig, richtig geil? Und Markus aus Mönchengladbach, der hat wirklich eine ganz special Freude am Wochenende vor sich.
2: Also mein Wochenende wird auf jeden Fall der absolute Wahnsinn, weil morgen zieht nämlich Freddy bei uns ein. Freddy ist unser Sohn, der am Dienstag geboren wurde. Meine Frau ist zurzeit noch im Krankenhaus.
1: Oh, da sage ich doch herzlichen Glückwunsch an der Stelle. Das ist auf jeden Fall was, worauf man sich freuen kann. Ganz crazy neuer Lebensabschnitt wahrscheinlich für euch. Also alles Gute dafür. Stefan, der freut sich auch aufs Wochenende. Der ist nämlich in Aurich bei einer Comedy-Veranstaltung am Samstag. Also es scheinen hier in ganz Deutschland viele schöne Dinge zu passieren. Deshalb erzählt ihr doch auch mal, warum freut ihr euch aufs Wochenende? 0221 5678 9111. Gerne auch per Sprachnachricht. Hey.

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1: Um 2 Uhr mit Ramin Movasakian. Die US-Regierung will die Hinrichtung eines zum Tode verurteilten Mörders live im Internet übertragen. Das hat Verteidigungsminister Hegseth bestätigt. Der Verurteilte hatte 2009 auf einem Militärstützpunkt 13 Menschen erschossen. Aus Washington, Nina Barth.
2: Die Menschen müssten verstehen, dass solche Taten schwerwiegende Konsequenzen hätten, so Hegseth. Später bestätigte ein Vertreter des Pentagons, dass die Hinrichtung live übertragen werde. Weitere Details würden folgen. Die Hinrichtung ist für den 3. Dezember geplant. Stattfinden soll sie durch ein Erschießungskommando auf dem Militärstützpunkt Fort Hood in Texas. Dort hatte der Verurteilte, damalige Militärpsychiater, 2009 das Feuer auf Soldaten eröffnet. Er tötete 13 Menschen, mehr als 30 wurden verletzt. Der Attentäter erklärte danach, er habe Vergeltung für die Kriege der USA in der muslimischen Welt geübt.
1: In Spanien haben am Abend wieder Zehntausende Menschen gegen zu hohe Mieten protestiert. Sie erinnerten auch an die 87-jährige Seniorin, die vor 2 Wochen im Zuge einer Zwangsräumung von der Polizei aus ihrer Wohnung geholt worden war und vorgestern starb. Der Fall beschäftigt auch die Politik. Aus Madrid, Lena Leun.
3: Spaniens Ministerpräsident Pedro Sanchez sprach der Familie sein Beileid aus. Oppositionsführer Alberto Núñez Feijóo von der konservativen Volkspartei warnte hingegen davor, ihren Tod politisch auszunutzen. Für Diskussionen sorgte auch eine geplante Schweigeminute im Parlament der Region Madrid. Die konservative Volkspartei und die ultrarechte Vox lehnten ein gemeinsames Gedenken ab. Vertreter der Sozialdemokraten und der linken Partei Más Madrid hielten daraufhin alleine eine Schweigeminute